0: Schritte und freudiger wie melancholische Einlassungen. Christoph Ulrich zum Auftakt der Stunde mit der Sonate C-Dur Kirkpatrick Verzeichnis 330.
1: Franz Schubert hinterließ nicht nur 7 vollendete Sinfonien, sondern auch 5 nicht fertiggestellte bzw. Sinfoniefragmente, von denen einige von kundigen Musikwissenschaftlern aufgrund von Klavierskizzen entweder orchestriert oder gar orchestriert und vollendet wurden. Brian Newbold beispielsweise orchestrierte das Fragment von Schuberts D-Dur-Sinfonie, Deutschverzeichnis 708a. Allegro vivace, der erste Satz in der Lesart des Scottish Chamber Orchestra unter Charles Mackerras.

0: Ja, bedauerlich, dass Franz Schubert diese Sinfonie in D-Dur und damit diesen Kopfsatz Allegro vivace nicht zu vollenden vermochte. Immerhin dürfen wir eine ungefähre Vorstellung erlangen von dem Werk, da Musikologe Brian Newbold die fragmentgebliebene Klaviervorlage orchestrierte. Charles Mackerras dirigierte das Scottish Chamber Orchestra.
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2: Damit in die Klangwelten des französischen Barock und zur Musik, die am Hof von Versailles aufgeführt wurde, unter der Herrschaft der Könige Ludwig dem 13. und Ludwig dem 14.

Libertin, ein unbekannter französischer Barockmeister, schrieb diese Piece für den Versailler Hof, gelesen von Jordi Savall und seinem Concert des Nations.

0: Georg Philipp Telemann, das Trompetenkonzert Nummer 21 in F-Moll. Solist Joachim Schäfer wurde begleitet von den Bratislava Chamber Soloists.
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2: Weiter mit Musik des mährisch-österreichischen Mozart-Zeitgenossen Leopold Wranitzky. Hören Sie die London Mozart Players unter Matthias Barmatt mit dem zweiten Satz Rüs Allegretto Minore Maggiore aus der Sinfonie D-Dur Opus 36.

Gewandhausradio, Leopold Wranitzky, die Sinfonie D-Dur, Opus 36, der zweite Satz Rüss, Allegretto, Minore, Maggiore, Matthias Barmath am Pult der London Mozart Players.

0: Suite für ein Orgelwerk, so beschrieb Ludwig van Beethoven eines seiner wenigen Werke für das Instrument, ein Werk ohne Opuszahl. Dessen erster Satz, Allegro, hörten wir in der Bearbeitung für Bläserquintett, das Danish Wind Quintett musizierte.
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2: In den Kosmos des italienischen Frühbarock mit einer Kurrente für Theorbe und Harfe von Hieronymus Kapsberger. Eine Aufnahme mit Pernell Marzorati und Albane Imms.

0: Gewandhausradio, hochdekorierter Geiger, Komponist und Kapellmeister, der italienische Barockmeister Giuseppe Valentini. Wir brachten das Concerto Grosso für vier Violinen A-Moll Opus 7 Nummer 11, den zweiten Satz Allegro. Chiara Banchini leitete das Ensemble 415.
1: Auf der Agenda im Folgenden das Concertino C-Dur Hoboken-Verzeichnis 1810 von Joseph Haydn. Melodie Zhao, die Schweizer Pianistin chinesischer Provenienz, wird begleitet von der Kamerata Schweiz unter Howard Griffith.

Melody Ciao von dieser jungen Schweizer Pianistin und Komponistin wird noch zu hören sein. Sie studierte in Peking, Genf, Berlin, Brüssel, in Paris und Wien in der österreichischen Metropole bei Pianolegende Paul Badura Skoda. Bereits mit 13 legte sie eine Gesamteinspielung der Chopin-Etüden, mit 19 eine Aufnahme sämtlicher Beethoven-Sonaten vor. Chapeau! Wir hörten Ciao an der Seite der Kamerata Schweiz unter Howard Griffith mit dem Concertino C-Dur Hoburgen 1810 von Joseph Haydn.

0: Miranda Allegretto aus der Bühnenmusik zu Der Sturm, Opus 109 von Jean Sibelius. Diese Nummer gegeben vom Gothenburg Symphony Orchestra. Die Leitung lag in den Händen von Santo Matthias Rovali.
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2: Nach dem Tod von Jean-Baptiste Lully avancierte Michel Richard de Lalande zu einem der musikalischen Günstlinge von Ludwig XIV. Seine Musik wurde am Hofe in Versailles aufgeführt. Überdies unterwies der Komponist die Töchter des Königs im Cembalo-Spiel. Les Folies de Cardiano, so nannte de Lalande sein zweites Ballett für den Regenten. Hier die finale Nummer daraus, Dernier Air. Eine Aufnahme mit dem Ensemble Baroque de Limoges unter Christophe Coin.

voller Anmut und gemessenen Schrittes dieser Tanz aus dem Ballett Le Folie des Cardenaux von Michel Richard de Lalande. Das Ensemble Baroque de Limoges unter Christophe Coin mit der Dernier R. Sie empfangen Gewandhausradio.

0: Felix Mendelssohn Bartholdy, der dritte Satz Intermezzo Allegro Moderato aus dem Klavierquartett Nummer 2 in F-Moll. Wir hörten ein Quartett um den Pianisten Roberto Proceda mit Gabriele Piranunzi, Francesco Fiore und Gabriele Gemignani.
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2: Karl Ditters von Dittersdorf. Im Zweitberuf verdingte sich der Geiger und Komponist als Forstmeister. Als Hofkapellmeister in verschiedenen Anstellungen und bischöflicher Kapellmeister wurde der Österreicher Ditters vom Kaiser schließlich in den Adelsstand erhoben. Er war erfolgreich als reisender Violinvirtuose und hinterließ eine stattliche Anzahl von Werken, darunter 32 Opern. Auf der Agenda jetzt eines der populärsten Werke aus dessen Feder, das Harfenkonzert A-Dur. Den dritten Satz daraus, Rondo Allegretto, hier mit Andrea Weg, Harfe und den Budapest Strings.

Andrea Weg, die Solistin im dritten Satz Rondo Allegretto aus dem Harfenkonzert A-Dur von Karl Ditters von Dittersdorf. Sie wurde begleitet von den Budapest Strings.

Aquarelle, so ist ein Klavierzyklus des Dänen Niels Wilhelm Garde überschrieben. Christina Björk mit der Nummer 3 daraus, Intermezzo Allegro Commodo. 1843 war der Komponist mit einem Stipendium zur Ausbildung nach Leipzig gekommen, wo Felix Mendelssohn Bartholdy sein Mentor wurde. Im Anschluss vermochte Garde unter anderem 2 Sinfonien zur Aufführung bringen und übernahm für eine Saison die Leitung der Gewandhauskonzerte. Die Musikstadt Leipzig, wie für so viele Musiker und Komponisten, auch für Garde also ein Karrieresprungbrett.

Die Sinfonie Nummer 5 a-Moll Opus 90 von Erkki Melatin. Das Turku Philharmonic Orchestra unter Ari Rasilainen bei Gewandhausradio mit dem dritten Satz Intermezzo Allegro Moderato. Ja, der finnische Spätromantiker Melatin, hierzulande weitgehend unbekannt, was verwundert, denn sein Schaffen umfasst rund 190 Werke, darunter 6 Sinfonien, sinfonische Dichtungen, Ballette, Konzerte, Kammermusik und mehr. Mit dem Konzert D-Dur für 2 Violinen, Fagott, Streicher und Basso Continuo von Georg Philipp Telemann damit in den Barock. Das Ensemble Concerto Grosso Berlin musiziert.

Georg Philipp Telemann, das Konzert D-Dur für zwei Violinen, Fagott, Streicher und Basso Continuo in der Lesart des Ensembles Concerto Grosso Berlin. Pianistin Lisa Smirnova im Folgenden mit Musik von Georg Friedrich Händel. Aus der Suite Nummer 5 E-Dur, der vierte Satz, R-Dubel 1-5.

0: Die größten haben sie ganz oder in Teilen eingespielt, die Keyboard-Suiten von Georg Friedrich Händel, darunter Evgeny Koroljow, Evgeny Kissin, Keith Jarrett oder Ragnar Schirmer. Und doch führen die Werke immer noch ein Schattendasein gegenüber beispielsweise vergleichbaren Piecen von Bach, Couperin oder Rameau. Lisa Smirnova hier mit dem vierten Satz, R-Double 1-5 aus der Suite E-Dur. Auch sie, Smirnova, eine der idealtypischen Händel-Exegetinnen dieser Tage.
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0: Selten aufgeführt und eingespielt die Konzerte des ungarischen Komponisten Ernst von Dohnányi. Hören wir das Concertino Opus 45 für Harfe und Kammerorchester. Solist Clifford Lantaff wird begleitet vom BBC Philharmonic Orchestra unter Matthias Barmatt.

Eine Preziose, das Concertino Opus 45 für Harfe und Kammerorchester von Ernst von Dohnányi. Clifford Lantaff an der Seite des BBC Philharmonic Orchestra. Die Leitung lag in den Händen von Matthias Barmatt. Kammermusik von Robert Schumann auf der Agenda. Claudio Bohokes, Violoncello und Peter Nodge, Klavier mit der Romanze Nummer 2, Opus 94, überschrieben einfach innig.

Aus den drei Romanzen Opus 94 von Robert Schumann, diese Nummer 2, einfach innig. Es spielten Claudio Borges Violoncello und Peter Nortsch Klavier. Damit zu Richard Strauss und dessen ersten Hornkonzert in Es-Dur Opus 11. Es wurde im März 1885 von der Meininger Hofkapelle unter der Leitung Hans von Bülows und dem Solisten Gustav Leinhaus uraufgeführt. Rund 60 Jahre später komponierte Strauss schließlich ein weiteres Hornkonzert. Der zweite Satz, Allegro Rondo aus dem ersten Konzert, jetzt in einer Aufnahme mit Hermann Baumann und dem Gewandhausorchester Leipzig unter Kurt Masur. Eine Aufnahme aus dem Jahr 1983.

Allegro Rondo, der zweite Satz aus dem Hornkonzert Nummer 1 S-Dur Opus 11 von Richard Strauss. Solist Hermann Baumann wurde begleitet vom Gewandhausorchester Leipzig. Kurt Masur dirigierte. Gewandhausradio und damit zu einem anderen Gewandhauskapellmeister. Felix Mendelssohn-Bartholdy hatte genau 135 Jahre vor Kurt Masur den entsprechenden Posten angetreten, im Jahr 1835. Seine dritte Sinfonie in A-Moll, Opus 56, die sogenannte schottische, beendete er 1842. Edward Gardner und das City of Birmingham Symphony Orchestra mit dem zweiten Satz daraus, Vivace, ma non troppo.

Felix Mendelssohn Bartholdy, die Uraufführung seiner dritten Sinfonie in A-Moll Opus 56, fand am 3. März 1842 im Leipziger Gewandhaus unter der Leitung des Komponisten statt. Das City of Birmingham Symphony Orchestra unter Edward Gardiner spielte den zweiten Satz aus der Sinfonie Vivace non troppo. Sie empfangen Gewandhausradio.

Die Charakteristika von Tieren in Klang zu überführen, daran haben sich einige Komponisten versucht, unter anderem der Italiener Ottorino Respighi mit seiner Suite für kleines Orchester Die Vögel. Der Kuckuck zum Auftakt dieser Stunde, gelesen vom Orchestre Philharmonique Royale de Liège, am Pult John Nächtling. Ja, was für eine farbgesättigte Musik, die romantische, impressionistische und neoklassizistische Idiome zu einem neuen Ganzen formt. Gewandhausradio, auf der Agenda Kammermusik von Franz Schubert. Julia Fischer und Martin Helmchen mit der Sonatine für Violine und Klavier Nummer 3 in G-Moll, Deutschverzeichnis 408. Der vierte Satz ist überschrieben Allegro Moderato.

0: Allegro Moderato, der vierte Satz aus der Sonatine für Violine und Klavier Nummer 3 in G-Moll von Franz Schubert. Es spielten Julia Fischer Violine und Martin Helmchen Klavier.
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0: Damit zu Felix Mendelssohn Bartholdy und dessen Konzertstück für Klarinette, Bassetthorn und Orchester Nummer 2 D-Moll Opus 114. Die Aufnahme, erstklassig besetzt, mit den Solisten Sabine und Wolfgang Meyer, begleitet von der Academy of St. Martin in the Fields unter Kenneth Sillitoe. Die Satzüberschriften: Presto, Andante und Allegro Grazioso.

0: Sabine Meyer, Klarinette, und Wolfgang Meyer, Basshetthorn, die Solisten im Konzertstück für Klarinette, Basshetthorn und Orchester Nummer 2 D-Moll Opus 114 von Felix Mendelssohn Bartholdy. Kenneth Sillitoe leitete die Academy of St. Martin in the Fields.
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Jean-Baptiste Dulcé mit der Gavotte, das ist der dritte Satz aus der Holberg-Suite Opus 40 von Edvard Grieg. Gewandhausradio zu Nikolai Rimski-Korsakows meist aufgeführten und eingespielten Werken gehört die sinfonische Dichtung Scheherazade nach einer Erzählung aus Tausend und einer Nacht. Im Herbst 1888 hatte sie der Komponist selbst in St. Petersburg uraufgeführt. Hören wir daraus den dritten Satz. Der junge Prinz und die junge Prinzessin. Antonio Papano dirigiert das Orchestra dell'Accademia Nazionale di Santa Cecilia.

Scheherazade in Klang gegossen, die Erzählung aus Tausend und einer Nacht von Nikolai Rimsky-Korsakow. Der junge Prinz und die junge Prinzessin, der dritte Satz aus dieser sinfonischen Dichtung in der Lesart des Orchestra dell'Accademia Nazionale di Santa Cecilia unter Antonio Papano.

0: Karl Reinecke aus seiner zweiten Sinfonie in C-Moll Opus 134, der dritte Satz, Intermezzo Allegro Moderato. Henry Raudalith am Pult des Münchner Rundfunkorchesters. Karl Reinecke, ein veritables Mehrfachtalent. Er prägte die Musikgeschichte als Komponist, Pianist und Dirigent nachhaltig, insbesondere natürlich während seiner 35-jährigen Amtszeit als Gewandhauskapellmeister und in den 42 Jahren als Professor am Leipziger Konservatorium.
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0: Erinnern wir mit der folgenden Einspielung an den bemerkenswerten US-Pianisten Abby Simon. Der in New York gebürtige Virtuose starb 2019 in Genf, weitgehend ohne, dass die Weltpresse davon Kenntnis nahm. Zu Unrecht, denn Simons handwerkliche Exzellenz, seine Präzision, die Luzidität seiner reich schattierten Pianistik und nicht zuletzt sein energetischer Zugriff machten ihn zu einer Lichtgestalt der internationalen Szene. Legendär zumal seine zahllosen Einspielungen. An der Seite der Hamburger Sinfoniker unter Heribert Beißel entstanden 1972 eine Reihe von Chopin-Aufnahmen, darunter das Rondo alla Krakowiak, Opus 14 des polnischen Komponisten.

0: Frédéric Chopin, Rondo à la Krakowiak, Opus 14. Solist Abby Simon wurde begleitet von den Hamburger Sinfonikern, eine Aufnahme aus dem Jahr 1972.
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0: Lorenzo Gaetano Zavatteri, Introduzione G-Dur für Streicher und Continuo Opus 1, der zweite Satz Allegro. Adrian Chandler leitet das Ensemble La Serenissima.

Komponist, Geiger, Reisender, Virtuose, Hof- und Kirchenmusiker. Wie so viele Barockmeister dennoch fast vergessen der Italiener Lorenzo Gaetano Zavatteri. Wir hörten dessen Introduzione G-Dur für Streicher und Continuo, Opus 1, den zweiten Satz Allegro. Das Ensemble Serenissima, geleitet von Adrian Chandler. Wir bleiben im Barock mit der Chacona C-Dur von Antonio Bertali. Das Freiburger Barockorchester musiziert und führt uns zum Ende dieser Stunde.

Glück ist genug, die Nummer 5 aus den Kinderszenen, Opus 15 von Robert Schumann. Wir hörten Paolo Giacometti auf einem Fortepiano der Firma Errara aus dem Jahr 1838.

0: Edvard Grieg, der norwegische Tanz Nummer 2 in der Lesart des Stavanger Symphony Orchestra unter Eivind Aaland.
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0: Und anliegt eine historische Einspielung aus dem Jahr 1974 mit der Cellistin Zara Nesova und dem St. Louis Symphony Orchestra unter Walter Susskind. Antonín Dvořák, das Rondo G-Moll, Opus 94.

Die kanadisch-US-amerikanische Cellistin Sarah Nassova, die Solistin in diesem Rondo G-Moll Opus 94 von Antonín Dvořák. Walter Susskind am Pult des St. Louis Symphony Orchestra. 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Der böhmische Kapellmeister und Komponist Georg Anton Bender hinterließ neben zahlreichen Konzerten unter anderem 30 Sinfonien. Die erste in D-Dur, der erste Satz Allegro daraus, im Folgenden mit der Capella Jenensis.

0: Die Capella Jenensis mit dem ersten Satz Allegro aus der Sinfonie Nummer 1 D-Dur von Georg Anton Bender.
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0: Damit zu Felix Mendelssohn Bartholdy und dessen Klavierkonzert Nummer 1 G-Moll Opus 25. Idealtypisch eingespielt von Jean-Yves Thibaudet und dem Gewandhausorchester Leipzig. Dirigent Herbert Blomstedt.

Solist Jean-Yves Thibaudet, begleitet vom Gewandhausorchester Leipzig unter Herbert Blomstedt, mit dem ersten Satz Molto Allegro con Fuoco aus dem Klavierkonzert G-Moll Opus 25 von Felix Mendelssohn Bartholdy. Zu den Granden des italienischen Barock zählt fraglos Violinist und Komponist Giuseppe Antonio Brescianello, der in Bologna geborene Meister unter anderem in Diensten der Münchner und Stuttgarter Hofkapelle. Hören wir das La Cetra Barockorchester Basel unter Václav Lux mit der Sinfonia F-Dur für zwei Violinen, Viola und Basso Continuo.

Gewandhausradio mit Musik von Giuseppe Antonio Brescianello. Das La Cetra Barockorchester Basel unter Václav Lux spielte die Sinfonia F-Dur. Was uns führt zu Wolfgang

0: Wolfgang Amadeus Mozart, der vierte Satz, Menuetto, Trio 1 und Trio 2 aus der Bläserserenade Nummer 10, Köchelverzeichnis 361. Die Solisti della Scala musizierten.
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Der kanadische Pianist Jaden Itzigjoko mit der Sonata Nummer 104 D-Moll von Antonio Soler. Itzigjoko, er gewann 2024 den renommierten Leeds International Piano Competition. Wenige verbinden den Komponisten Jacques Offenbach mit sinfonischer Musik oder gar Instrumentalkonzerten. Doch der gelernte Cellist Offenbach hinterließ nicht nur Operetten und Opern, sondern auch einige wenige Werke für sein Instrument, unter anderem die Grand Scène Espagnole. Daraus hier der Bolero. Sol Gabetta wird begleitet von der Capella Gabetta.

Selten aufgeführt und eingespielt, die Grand Scène Espagnole von Jacques Offenbach. Cellistin Sol Gabetta an der Seite der Capella Gabetta mit dem Bolero aus dem Werk. Nach Schweden damit. Hierzulande mehr oder weniger unbekannt ist der Komponist Gustav Bengtsson, den seine Ausbildung unter anderem nach Leipzig führte. Das Gävle Symphony Orchestra unter Mats Liljefors mit der Nummer 3 aus 3 Tonbilder für Orchester aus dem Jahr 1949. Prozession.

Spätromantische Klänge, das Gävle Symphony Orchestra, geleitet von Mats Liljefors mit Prozession. Das ist die Nummer 3 aus 3 Tonbilder für Orchester von Gustav Bengtsson. Ebenfalls dem spätromantischen Idiom verbunden zeigen sich die Werke des 1922 gestorbenen Braunschweiger Komponisten und Mathematikers Hans Sommer. Ich singe der Kraft, die die Erde hält. Aus Sommers Sapphos Gesänge Opus 6 dieses Lied, gegeben von Mezzosopranistin Elisabeth Kuhlmann. Sie wird begleitet von den Bamberger Symphonikern Dirigent Sebastian Weikle.

0: Ich singe der Kraft, die die Erde hält. Elisabeth Kuhlmann mit dem Lied aus Sapphos Gesänge Opus 6 von Hans Sommer. Kuhlmann begleitet von den Bamberger Symphonikern unter Sebastian Weikle.
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Aus den sogenannten Rosenkranzsonaten von Heinrich Ignaz Franz Bieber, diese Aria mit Variationen. Gunnar Letzbohr leitete das Ensemble Ars Antiqua Austria. Auf der Agenda im Folgenden zunächst Orgelmusik von Antoni van Noort aus dem Psalm 24, Organist Manuel Tomadin. Anschließend folgen wir dem Ensemble La Fenice und Ariana Saval auf dem Weg nach Santiago mit Musik eines unbekannten französischen Barockmeisters. Schließlich hören wir Les Arts Florissantes unter Paul Agnew mit der Motette Ave Verum Corpus von Sébastien de Brossard. Beginnen wir mit einem Orgelwerk des Niederländers Antoni van Noort.

0: Ave Verum Corpus, eine der zahllosen Motetten von Sébastien de Brossard, gegeben vom Ensemble Les Arts Florissantes. Die Leitung hatte Paul Agnew.
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0: Josef Joachim Quanz, die Flötenkonzerte des virtuosen Flötenbauers und Komponisten zählen zu den Höhepunkten der Gattung. Ergo knüpfte Friedrich der Große natürlich erhebliche Hoffnungen an seinen Flötenunterricht bei Quanz, Erwartungen, die offensichtlich erfüllt wurden, denn der Preußenkönig vermochte am Instrument trefflich zu reüssieren. Hören wir aus Quanz' Konzert G-Dur den ersten Satz Allegro assai. Solistin Dorothee Kunst wird begleitet vom Göttinger Barockorchester unter Antonius Adamske.

Josef Joachim Quanz, das Flötenkonzert G-Dur, der erste Satz Allegro assai. Dorothee Kunst, die Solistin Antonius Adamske, dirigierte das Göttinger Barockorchester.

Date nomine eius. Der Sizilianer Alessandro Grandi, seines Zeichens nicht nur Komponist, sondern auch Kapellmeister und Sänger, schrieb diese Motette, aufgenommen von Accademia d'Arcadia und Ut Fa Sol Ensemble unter der Leitung von Alessandra Rossi Lyrik. Nach Stationen an San Marco, in Venedig und in Bergamo raffte die Pest Grandi, seine Frau und die 10 Kinder dahin. Gewandhausradio mit Orgelmusik von Franz Tunda. Emanuele Cardi an der Orgel der Kirche Santa Maria della Speranza im italienischen Battipaglia.

Auf meinen lieben Gott, Orgelmusik von Franz Tunda. Es spielte Emanuele Cardi. Tunda, gebürtig in Lübeck, fungierte die letzten Lebensjahre als Organist der legendären Marienkirche in Lübeck und galt als einer der Protagonisten der norddeutschen Orgelschule. Sein Vorgänger an der Marienkirche, der große Dietrich Buxtehude.

0: sein Vorgänger an der Marienkirche, der große Dietrich Buxtehude.
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0: Johann Sebastian Bach, die Sinfonia für Oboe, Streicher und Basso Continuo aus der Kantate Werkeverzeichnis 156. Ich stehe mit einem Fuß im Grabe. Wir hören Nele Vertommen, Oboe und das Ensemble Gloria.

Gewandhausradio, die Sinfonia für Oboe, Streicher und Basso Continuo, Werkeverzeichnis 156 von Johann Sebastian Bach in der Lesart von Nele Vertommen und dem Ensemble Gloria. Nach Spanien. Joaquin Rodrigos Concierto de Aranjuez bedarf kaum mehr einleitender Worte. Es gehört zu den populärsten Werken klassischer Provenienz in Spanien und der Welt. Neue Höreindrücke vermittelt die Bearbeitung des Konzertes für Harfe und Orchester, die der Komponist im Übrigen selbst besorgte. Annelene Lennartz, begleitet von Brussels Philharmonic unter Michel Tabaknik, mit dem zweiten Satz Adagio.

Annelien Lennartz, die Solistin im Concierto de Aranjuez von Joaquin Rodrigo, hier in der Fassung für Harfe und Orchester. Michel Tabaknik dirigierte Brussels Philharmonic. Was uns führt bei Gewandhaus Radio in den religiös inspirierten Teil des Pianokosmos Franz Liszts. Mélisande Chavot mit Liszts Transkription des Chorals »Was Gott tut«, das ist wohlgetan, den, soweit der Forschungsstand, Severus Gastorius in der zweiten Hälfte des 17. Jahrhunderts komponierte.

0: Was Gott tut, das ist wohlgetan. Melisande Chavot mit dem Choral von Severus Gastorius in der Bearbeitung von Franz Liszt.
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0: Gänzlich aus dem öffentlichen Bewusstsein verschwunden sind Werk und Person des Barockkomponisten und Schülers des großen Giovanni Legrenzi, Johann Hugo von Wilderer. Grund genug, an ihn zu erinnern. Mit dem Gloria aus der Messe in G-Moll für vier Singstimmen, Streicher und Basso Continuo. Jörg Straube leitet den norddeutschen Figuralchor und die neue Düsseldorfer Hofmusik.

Andrea Falconieri, La Borgia, das Ensemble La Grande Chapelle musizierte. Sie empfangen Gewandhausradio.

0: Dernière Air aus dem Ballett Les Folies de Cardenio von Michel Richard de Lalonde, eingespielt vom Ensemble Baroque de Limoges unter Christophe Coin.
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Silas Standage mit Musik von Claudin de Sermissy, Tant que vivre. Und dieses Orgelstück erklang zur Hochzeit von König Philipp II. Und Mary Tudor in der Kathedrale von Winchester im Jahr 1554. Gewandhaus Radio, Angelo Notari, der Komponist der folgenden Aria Sopra la Monica. Eine Aufnahme mit Julia Fritz, Blockflöte, Reinhild Waldeck, Trippelharfe und Johannes Hämmerle an der Antegnati-Orgel der Basilika Santa Barbara in Mantua.

Die Aria Sopra la Monica von Angelo Notari, gegeben von einem Ensemble um Blockflötistin Julia Fritz. Hier ist Gewandhausradio.

0: Cantabo Domino aus dem zweiten Motettenbuch von Alessandro Grandi. Marco Beasley wurde begleitet vom Ensemble Accordone unter Guido Morini.
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0: Ich rufe zu dir, Herr Jesu Christ. Ferruccio Busoni transkribierte diese Choralmelodie, Werkeverzeichnis 639 aus dem Orgelbüchlein von Johann Sebastian Bach für Klavier. Wir hören Mare Peraia.

Johann Sebastian Bach, ich rufe zu dir, Herr Jesu Christ, aus dem Orgelbüchlein Werkeverzeichnis 639. Murray Pereira mit der Transkription von Ferruccio Bosoni. Gewandhausradio, den Namen Lelio Colista dürften die wenigsten, selbst Hochklassikaffine, zuvor vernommen haben. Der italienische Barockmeister, ein produktiver Komponist, aber ebenso virtuoser Lautenist mit Anstellung an der päpstlichen Kapelle in Rom. Hier ist Colistas Sinfonia Atre in E-Moll, das Ensemble Giardino di Delizie musiziert.

0: Kaspar Klosemann, im Frühbarock verortet dieser noch gänzlich unbekannte Komponist. Wir hörten das Ensemble Il Giardino d'Amore unter Stefan Plevniak mit einem Tanz aus der Sammlung Musicalium Hortulus.
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Justorum Anime, eine Motette aus dem 17. Jahrhundert österreichischer Provenienz. Komponist Vinzenz Fuchs. Konrad Ruhland leitete die Niederaltaicher Scholaren. Fraglos eine Preziose. Gewandhausradio. Georg Friedrich Händel schrieb seine Orgelkonzerte eigentlich, um sie im Kontext mit der Aufführung seiner Oratorien als Pausenfüller aufzuführen. Als Solist konnte er damit, en passant, seine Virtuosität am Instrument demonstrieren. Der Katalog kennt eine Reihe vorzüglicher Aufnahmen der Werke. Dazu zählte auch die mit Ton Koopman an der Seite des Amsterdam Baroque Orchestra. Georg Friedrich Händel, das Konzert Nummer 1 in G-Moll, Werkeverzeichnis 289.

0: Don Koopmann, Solist und Dirigent im Orgelkonzert Nummer 1 G-Moll von Georg Friedrich Händel. An seiner Seite das Amsterdam Baroque Orchestra.
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0: So oder so ähnlich könnte es 1565 in Venedig in der Kirche San Marco geklungen haben. Das Ensemble Officium unter Wilfried Rombach jetzt mit Sic Deus Dilexit Mundum aus den Sacrae Canciones von Andrea Gabrieli.

bei Gewandhausradio eine Allemande von Henri Dumont, gelesen vom Ensemble Pierre Robert. Der im belgischen Lüttich geborene Komponist reüssierte 1663 zum Vizekapellmeister der Chapelle Royale in Versailles. 1672 kam der Titel des Hofkapellmeisters hinzu. 1673 schließlich der Posten des Maître de Musique der Königin Marie-Thérèse.

0: Largo e Piano, der zweite Satz aus dem Trompetenkonzert Nummer 21 F-Moll von Georg Philipp Telemann. Solist Joachim Schäfer wurde begleitet von den Bratislava Chamber Soloists.
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Die Anmut, La Grâce, so überschrieb Georg Philipp Telemann diesen zweiten Satz aus seiner Heldenmusik. Wir hörten Tineting Helset, Trompete und Kari Nostorga, Orgel. Gewandhausradio am Sonntagmorgen zu Giovanni Ligrenzi, dessen La Bassadonna bearbeitete Bruno Maderna Anfang der 1950er Jahre für Kammerorchester. Dennis Russell Davis leitet das Orchestra della Svizzera Italiana.

Giovanni Legrenzi, La Bassadonna, in der Fassung für Kammerorchester von Bruno Maderna, gegeben vom Orchestra della Svizzera Italiana unter Dennis Russell Davis.

0: Das Ensemble Vox Clamantis unter Jan Eik Tulve mit Musik des Norwegers Henrik Ødegaard. Ufilii et filiae. Der Komponist vermag auf originäre Art und Weise Idiome des Mittelalters, namentlich des gregorianischen Chorals, zu amalgamieren mit zeitgenössischer Tonsprache. Und kaum eine zweite Vokalformation könnte diese Musik idealtypischer in Szene setzen als Vox Clamantis.
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0: Aus dem Flandern des späten 16. Jahrhunderts das folgende Werk eines unbekannten Komponisten, eingespielt von Levitsch.

Ich rufe zu dir, Herr Jesu Christ, Werkeverzeichnis 639 von Johann Sebastian Bach. Lorenzo Guglielmi an der Orgel der Basilika San Simpliciano in Mailand. Gewandhausradio nach England. Barockmeister John Stanley schrieb Opern, Kantaten, Oratorien und Instrumentalwerke wie die Six Concertos in Seven Parts Opus 2. Hören wir aus dieser Sammlung das zweite Konzert in H-Moll. Roy Goodman am Pult des Ensembles The Parley of Instruments.

John Stanley, der Schöpfer dieses Konzertes Nummer 2, H-Moll. Roy Goodman leitete The Parley of Instruments. Hier ist Gewandhausradio am Sonntagmorgen und wir kommen zu Ottorino Respighi. Der war bekanntlich außerordentlich der Renaissance-Musik zugewandt und bearbeitete zahllose alte Weisen und Tänze der Epoche für Orchester. Aus einer dieser Orchesterversionen, der Siciliana, wiederum fertigte Rodolfo Bellatti diese Orgelfassung. Bellatti selbst an der Orgel der Kathedrale von Santa Maria Assunta im piemontesischen Asti.

0: Herr, wenn ich nur dich hab. Die Kantate für Sopran, zwei Violinen und Basso Continuo, Werkeverzeichnis 38 von Dietrich Buxtehude. Eine Einspielung des Ensembles Stylus Fantasticus, Sopran Maria Christina Kier.
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Biagio Marini, Sonata für Orgel und Kornett. Die Interpreten Marcin Celeste Orgel und Bruce Dickey Kornett. Der Hamburger Komponist und Organist Hieronymus Praetorius, nicht verwandt übrigens mit dem berühmteren Michael Praetorius, er gilt als einer der Begründer der sogenannten norddeutschen Orgelschule. Er schuf in erster Linie geistliche Musik, darunter zahllose Orgelwerke. Hier seine Motette Hodie Completi Sunt in der Lesart von Weser-Renaissance unter Manfred Cordes.

Das Ensemble Weser-Renaissance, Leitung Manfred Cordes, mit der Motette Hodie Completi Sunt von Hieronymus Praetorius. Sie empfangen Gewandhausradio. Auf der Agenda die Oboensonata C-Moll von Christoph Förster, Carla Schröter Barockoboe und Willi Kronenberg Orgel.

Bernardus Doktor in Silitus, eine Motette des in Pommern gebürtigen Renaissancemeisters, des Komponisten, Lautenisten und Sängers Andreas Hakenberger, der unter anderem führende Ämter in Krakau und Danzig versah. Jan Lukaschewski leitete den polnischen Kammerchor und das Ensemble Musica Fiorita. Der Sonntagvormittag bei Gewandhausradio und wir kommen zu einer Canzone für Orgel-Solo von Adriano Banchieri. Manuel Tomadin an der Orgel des Domes San Corpo di Cristo in Val Fassone.

Die Canzone Indecima von Adriano Banchieri. Manuel Tomadin spielte. Der Benediktinermönch und Organist Banchieri avancierte nicht nur zu einem der bedeutendsten Musiktheoretiker des 17. Jahrhunderts, sondern ebenso als hochproduktiver Komponist. Bis heute aufgeführt werden insbesondere seine Madrigale. Nach England führt uns das folgende Konzert, Nummer 6 in B-Dur Opus 2 von John Stanley. Die Musik des Barockgranden in der Lesart des Ensembles The Parley of Instruments, Leitung Roy Goodman.

John Stanley, 1742 entstanden, dessen Six Concertos in Seven Parts, Opus 2. Daraus die Nummer 6, das Konzert in B-Dur, gegeben vom Ensemble The Parley of Instruments unter Roy Goodman. Gewandt aus Radio, deutschen Kirchenliedern unter anderem, hat sich das Ensemble Stimmwerk verschrieben. Unter der Überschrift »Die helle Sonne leuchtet« versammelt das entsprechende Album 24 Lieder. Melchior Vulpius, »Die helle Sonne leucht itzt herfür«.

Das Ensemble Weimar Barock mit der Sonata C-Dur Opus 8 Nummer 3 von Tommaso Albinoni. Wir bleiben im Barock mit Musik von Johann Sebastian Bach. Fred Thomas mit einer Transkription der Aria Jesu meines Todes Tod aus der Kantate O Heilges Geist und Wasserbad, Werkeverzeichnis 165.

Jesu meines Todes Tod, Fred Thomas mit dieser Aria aus der Kantate O Heilges Geist und Wasserbad, Werkeverzeichnis 165 von Johann Sebastian Bach. In der Originalfassung jetzt eine Kantate von Vincenzo Albrecci, In te Domine speravi. Manfred Cordes leitet das Ensemble Weserrenaissance Bremen.

Vincenzo Albrecht, der italienische Barockkomponist, war unter anderem am Dresdner Hof als Kapellmeister tätig und im Anschluss fungierte er ein Jahr lang als Thomasorganist in Leipzig. Bei Gewandhaus Radio hörten wir dessen Kantate In Te Domine Speravi in einer Aufnahme mit dem Ensemble Weser Renaissance Bremen unter Manfred Cordes. Zu den Meisterwerken der Orgelliteratur zählen fraglos die Konzerte von Georg Friedrich Händel, komponiert gewissermaßen als Pausenunterhaltung bei Aufführungen von dessen Oratorien. Der Meister selbst ließ es sich nicht nehmen, die Soloparts bei diesen Anlässen selbst zu übernehmen. Das Konzert G-Moll Opus 4 Nummer 3, hier gegeben von Martin Haselböck, begleitet vom Orchester Wiener Akademie.

0: Martin Haselböck, der Solist im Orgelkonzert G-Moll Opus 4 Nummer 3, Werkverzeichnis 291 von Georg Friedrich Händel. Er wurde begleitet vom Orchester Wiener Akademie. Das Ganze aufgenommen im prächtigen goldenen Saal des Wiener Musikvereins.
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Leben und Schaffen von Georg Philipp Telemann geprägt von überbordender Produktivität und Imaginationskraft. Und zu substanzgesättigt, dessen Werke Kosmos, als dass man den Komponisten reiner Vielschreiberei bezichtigen könnte. Hier der zweite Satz Allegro aus dem Konzert D-Moll für Oboe, Streicher und Basso, Werkverzeichnis 51. Nach Polen. Adam Jarzebskis Canzoni e Concerti gehört zu den frühesten erhaltenen Sammlungen frühbarocker Musik in Polen. Die Werke entstanden um 1616 und repräsentieren den italienischen Stil der Epoche. Jarzebski wirkte als Geiger unter anderem in der königlichen Hofkapelle in Warschau. Hören wir das Concerto Secondo a Due Jarzebskis in der Lesart eines Ensembles um die Geigerin Lucy van Dahl und den Kornettisten Bruce Dickey.

Gewandhausradio, Adam Jaszewski, das Concerto Secondo a Due. Zu den Protagonisten des Ensembles um die Geigerin Lucy van Dahl gehören Kornettist Bruce Dickey und Posaunist Charles Thouet. Wir bleiben in Polen mit geistlicher Musik von Josef Zeitler. Jerzy Maksymiuk, die Sinfonia Varsovia und die Camerata Silesia mit dem Et Incarnatus aus Zeitlers Missa XD.

Das Ad Incarnatus aus der Missa XD von Josef Zeitler, gegeben von den Ensembles Sinfonia Varsovia und Camerata Silesia unter Jerzy Maksymiuk. Viel weiß man bis heute nicht über den polnischen Komponisten und seine Werke. Das Manuskript der vorliegenden Messe wurde vor Jahren in der Bayerischen Staatsbibliothek in München entdeckt. Felix Mendelssohn-Bartholdy zählt fraglos zu den Hausgöttern des Gewandhausorchesters. Ein Muss für alle Gewandhauskapellmeister seit Erfindung der Schallplatte ist und war es entsprechend, dessen Werke aufzunehmen. So ließ auch Andres Nelsons die Mikrofone im Gewandhaus aufhängen und ließ sämtliche Sinfonien seines Amtsvorgängers, überdies die Oratorien Paulus und Elias, aufzeichnen. Hier ist der zweite Satz Andante con moto aus Mendelssohns vierter Sinfonie in A-Dur Opus 90, der sogenannten italienischen. Andres Nelsons am Pult des Gewandhausorchesters.

Andante con moto, der zweite Satz aus Felix Mendelssohn Bartholdys vierter Sinfonie in A-Dur Opus 90. Andres Nelsons dirigierte das Gewandhausorchester Leipzig. Dass sich Mendelssohn wie kein zweiter der Wiederentdeckung und Aufführung des Werkes von Johann Sebastian Bach verpflichtet sah, ist bis heute kaum genug zu würdigen. Bei Gewandhausradio im Folgenden die Arie Vergnügte Ruhe, beliebte Seelenlust aus der gleichnamigen Kantate Werkeverzeichnis 170. Sultan Darago Alt wird begleitet vom Ensemble Les Talons Lyriques unter Christophe Rousset.

Zoltán d'Arago alt und das Ensemble Les Talents Lyriques, Leitung Christophe Rousset, mit der Aria Vergnügte Ruhe, beliebte Seelenlust aus der gleichnamigen Kantate Werkeverzeichnis 170 von Johann Sebastian Bach. Als 20-Jähriger machte sich der Komponist im Jahre 1705 zu Fuß auf den Weg von Arnstadt nach Lübeck, immerhin fast 400 Kilometer, um Dietrich Buxtehude zu treffen, seine Musik zu hören und zu lernen. Was für eine Geschichte! Auflegt Musik von Buxtehude Francesco Tristano mit der Canzona Werkeverzeichnis 168.

von großer, solitärer Unbedingtheit, Luzidität und Gradlinigkeit, die Lesart des luxemburgischen Pianisten Francesco Tristano von Dietrich Buxtehudes Canzona, Werkeverzeichnis 168.

Levavi Oculos Meos aus den Sacre Canciones von Andrea Gabrieli. Wilfried Rombach leitete das Ensemble Officium. Gewandhausradio Ferruccio Busoni transkribierte unter anderem einige Orgelwerke aus dem Orgelbüchlein von Johann Sebastian Bach für Klavier, darunter Ich ruf zu dir, Herr Jesu Christ, Werkeverzeichnis 639. Hören wir die junge französische Pianistin Bella Schütz, die in den zurückliegenden Jahren bei Wettbewerben, Kritik und Publikum mehrfach für Furore sorgte.

Ich rufe zu dir, Herr Jesu Christ, aus Johann Sebastian Bachs Orgelbüchlein, dieses Stück für Klavier transkribiert von Ferruccio Busoni. Bella Schütz spielte. Zu den unmittelbaren italienischen Zeitgenossen des Thomaskantors zählte unter anderem Tommaso Albinoni, dessen Trompetenkonzert D-Moll Opus 9 Nummer 2 definiert einen der Höhepunkte der Gattung. Alison Balsam und die Pinnock Players unter Trevor Pinnock.

0: Alison Balsam, die Solistin im Trompetenkonzert D-Moll Opus 9 Nummer 2 von Tommaso Albinoni. An ihrer Seite die Pinnox Players unter Trevor Pinnock.
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Jules Massenet aus der Ballettsuite zu Thais, der dritte Satz Scherzetto molto vivace. Neville Mariner am Pult der Academy of St. Martin in the Fields. Gewandt aus Radio, wir bleiben in der Welt der Vokalmusik, allerdings auch in diesem Fall ohne Worte. Sabine Meyer und das Kammerorchester Basel und Andreas Behring mit der Arie für Alt und Orchester Ombra Felice, Io ti lascio, Köchelverzeichnis 255 von Wolfgang Amadeus Mozart.

0: Ombra Felice, Io ti lascio, die Arie für Alt und Orchester, Köchelverzeichnis 255 von Wolfgang Amadeus Mozart, hier in der Bearbeitung für Klarinette und Orchester mit Sabine Meyer an der Seite des Kammerorchesters Basels, Leitung Andreas Spering.
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0: Benjamin Godard, das Schaffen des französischen Komponisten, erstreckte sich über fast alle Gattungen, mit Ausnahme von Kirchenmusik. Wie auch immer zu reüssieren vermochte er mit Liedern, Salonpiecen für Klavier, mit Sinfonien, Konzerten, Kammermusik und 6 Opern. Aus seiner Sonate für Klavier und Violine Nummer 4 B-Dur Opus 12 der 2. Satz, Allegro vivace, ma non troppo. Nicolas Dautricourt, Violine und Dana Cioccali, Klavier.

selten zu hörende Preziose, die Sonate für Klavier und Violine Nummer 4 B-Dur Opus 12 von Benjamin Godard. Nicolas Dautricourt und Dana Cioccali haben sämtliche Werke des Franzosen für diese Besetzung eingespielt für das Label Aparté. Gewandt aus Radio, nur knapp 2 Wochen bedurfte Robert Schumann, um sein Cellokonzert A-Moll Opus 129 fertigzustellen. Beflügelt von der neuen Anstellung als städtischer Musikdirektor in Düsseldorf und ersten Erfolgen dort als Dirigent und Komponist, schien der Komponist in diesem Jahr 1850 zunächst von früheren Sorgen befreit zu sein. Robert Schumann, Konzert für Violoncello und Orchester A-Moll, Opus 129. Hören wir Ophélie Gaillard, begleitet vom Orchestre de la Radio Nationale Roumaine unter der Leitung von Tiberio Choare.

0: Ophélie Gaillard, die Solistin im Cellokonzert A-Moll Opus 129 von Robert Schumann. Tiberio Schoare dirigierte das Orchestre de la Radio Nationale Roumaine.
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0: Weit nach Osten führt uns das folgende Werk von Alexander Borodin. Eine Steppenskizze aus Mittelasien, so nannte der Russe seine sinfonische Dichtung, die 1880 anlässlich des 25. Jahrestages der Regierung von Zar Alexander II. Entstand und Franz Liszt gewidmet ist. Leonard Bernstein am Pult von New York Philharmonic.

Alexander Borodin, eine Steppenskizze aus Mittelasien. Leonard Bernstein dirigierte die New Yorker Philharmoniker, eine Aufnahme aus dem Jahr 1969. Sie empfangen Gewandhausradio und wir wenden uns zu einem der führenden deutschen respektive mitteldeutschen Barockmeister, Johann Friedrich Fasch. Der war unter anderem Sänger am Leipziger Thomas-Alumnat und bekleidete später Stellungen in Darmstadt, Gera, in Greiz, Prag und schließlich Zerbst, seiner letzten Station, wo er als Hofkapellmeister fungierte. Anliegt Faschs Konzert für Flöte, Oboe, Streicher und Basso Continuo D-Dur. Das Ensemble Il Gardelino musiziert.

0: Jan de Winne, Flöte, Marcel Poncet, le Oboe und das Ensemble Il Gardelino mit dem Konzert D-Dur von Johann Friedrich Fasch.
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1: Durch die Sendung begleitet sie Martin Hoffmeister.

ein rumänischer Volkstanz von Béla Bartók in einer Bearbeitung für Violine und Orchester. Siyong Wang wurde begleitet vom Ensemble Epoch. Gewandhausradio, weiter mit dem Prälude C-Moll aus dem zweiten Buch des wohltemperierten Klaviers von Johann Sebastian Bach. Wir hören Eva Poplucka.

0: Die polnische Pianistin Ewa Poplocka spielte das Prälude C-Moll aus dem zweiten Buch von Bachs wohltemperierten Klavier. Vor allem in Deutschland gilt es, diese brillante, handwerklich hochversierte Gestalterin Poplocka noch zu entdecken. Dafür stehen Konzerte weltweit und bislang über 50 Einspielungen.
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0: Von Bach zu Mendelssohn, stilistisch ein relativ weiter Weg, ideell jedoch, wie wir wissen, ein Katzensprung. Denn zwar viele der nachfolgenden Komponisten schätzten, ja verehrten Bach, aber kaum einer mit der beispiellosen Empathie Mendelssohns. Edward Gardiner und das City of Birmingham Symphony Orchestra mit dem Scherzo aus der Schauspielmusik Opus 61 zu Shakespeares Sommernachtstraum.

Ein Sommernachtstraum, Opus 61. Die Schauspielmusik zur gleichnamigen Shakespeare-Komödie schrieb Felix Mendelssohn-Bartholdy, inspiriert von der Lektüre im Sommer 1826 mit 17 Jahren. Das Scherzo daraus in einer Aufnahme mit dem City of Birmingham Symphony Orchestra unter Edward Gardner. Der Brite hat bereits die meisten Werke des Komponisten am Pult unterschiedlicher Orchester und Solisten für das Label Chandes eingespielt.

0: Karl Reinecke, neben seinen zahllosen Verpflichtungen als Gewandhauskapellmeister, als Professor am Leipziger Konservatorium und reisender Klaviervirtuose und Dirigent, fand er überdies Zeit, um zu komponieren. Wir brachten den dritten Satz Finale Moderato aus dem Flötenkonzert Opus 283 des Meisters. Alexander Liebreich dirigierte das Radiosinfonieorchester Stuttgart des SWR.
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0: Immer ein wenig im Schatten der deutschen, französischen und italienischen Komponisten stand der englische Barockgrande William Boyce. Dabei steht sein Werk dem der Kollegen vom Kontinent allenfalls im Umfang nach. Hier ist Boyce Sinfonie Nummer 4 in F-Dur, gegeben von der Academy of Ancient Music unter Christopher Hogwood.

William Boyce, die Sinfonie Nummer 4 F-Dur in der Lesart von Christopher Hogwood und der Academy of Ancient Music. Was uns führt zu lauten Musik von Josefo Guami und Lodovico Grossi da Viadana. Das Lautenquartett Mailand musiziert.

0: Quartetto di Liuti da Milano. Vergleichbare Ensembles existieren weltweit kaum. Was nicht unbedingt nachvollziehbar ist, entfaltet sich der reiche Farbenkosmos des Instrumentes doch potenziert in dieser Konstellation. Wir hörten Lautenpiecen von Giuseppe Guami und Lodovico Grossi da Viadana.
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0: Marie Antoinette von Österreich-Lothringen, die Gattin Ludwig des 16. und somit fast zwei Jahrzehnte Königin von Frankreich, zeigte ein außerordentliches Faible für die Harfe und widmete sich überdies dem Klavierspiel. Besonders aber die Harfe erfuhr am Hofe durch Marie Antoinettes Passion erhöhte Aufmerksamkeit. So machte vor allem ihr Lehrer Johann David Hermann auch als Komponist von drei Harfenkonzerten von sich reden. Die sind heute weitgehend vergessen. Umso verdienstvoller die vorliegende Einspielung des ersten Konzertes in F-Dur Opus 9 mit Xavier de Maistre und dem Ensemble Les Arts Florissantes unter William Christie. Die Satzüberschriften Allegro und Rondo.

Xavier de Maistre, der Solist im Harfenkonzert Nummer 1 in F-Dur Opus 9 von Johann David Herrmann. Er wurde begleitet von Lézard Florissant unter William Christie. Sie empfangen Gewandhausradio.

0: Edvard Grieg, zu seinen bekannteren Werken zählt die Schauspielmusik zu Sigurd Jorsalfa. Einzelne Orchesterstücke daraus werden gelegentlich für Einspielungen zu Suiten arrangiert oder als solitär behandelt. Sie hörten das Prälude zu Im Königssaal. Maurice Abravanel dirigierte das Utah Symphony Orchestra.
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0: Zu Frédéric Chopin. Spätestens seit dem Gewinn des Chopin-Wettbewerbs in Warschau im Jahr 2010 gehört die russische Pianistin Juliana Avdeeva zu den führenden Interpretinnen dessen Werke. Was sich zeigt im Besonderen auch entlang Avdeevas Album Voyage, das ausschließlich Piecen des Polen gewidmet ist. Hier das Nocturne Nummer 1 in H-Dur, Opus 62.

Canoeing. Martina Frizzotti mit dieser Piano-Miniatur von Amy Beach, der Frau also, die als erste amerikanische Komponistin eine Sinfonie schrieb. Die Hochbegabte reüssierte nicht nur bereits als Jugendliche als Pianistin und Komponistin, sondern galt später auch als Protagonistin in Sachen Emanzipation und Frauenrechte. Gewandhausradio. Franz Danzher fungierte als Kapellmeister an den Höfen in München und Stuttgart und sollte zu einem der Wegbereiter der Romantik avancieren. Er hinterließ, sehr untypisch für die Epoche, nur ein Klavierkonzert. Aus diesem Werk in Es-Dur nun der zweite Satz Andante Moderato. Christoph Hammer und die neue Hofkapelle München.

0: Christoph Hammer am Fortepiano, begleitet von der Neuen Hofkapelle München mit dem zweiten Satz Andante Moderato aus dem Klavierkonzert in S-Dur von Franz Danzi.
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Ignacy Felix Dobzhinsky, die Sinfonie C-Moll Opus 15, der dritte Satz Menuetto alla Manzovina, Allegro Manon Troppo. Jaroslav Thiel am Pult des Wroclaw Baroque Orchestra. Neben Dobzhinskys Sinfonien sind es insbesondere dessen Kammermusik und Klavierwerke, die beim affinen Publikum auf Interesse stoßen könnten. Sie hören Gewandhausradio und zu den Phänomenen des globalen Klassikbetriebs zählt fraglos die Tatsache, dass ein eminent erfolgreiches und beliebtes Werk, wie etwa das Concerto de Aranjuez von Joaquin Rodrigo, außerhalb Spaniens kaum auf den Konzertbühnen präsent ist. Wie auch immer, hören wir Rodrigos Gitarrenkonzert in der Lesart von Thibaut Garcia, begleitet vom Orchestre National du Capitole de Toulouse unter Ben Glasberg.

0: Thibaut Garcia, der Solist im Concierto de Aranjuez von Joaquin Rodrigo. Ben Glasberg dirigierte das Orchestre National du Capitole de Toulouse.
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0: Was wenigen bekannt ist, auch die australische Klassikszene vermag mit einigen hochkarätigen alte Musikensembles aufzuwarten. Der historischen Aufführungspraxis verpflichtet etwa die tasmanische Formation Van Diemen's Band. Anliegt Georg Friedrich Händels Concerto Grosso Nummer 5 in D-Moll, Werkeverzeichnis 316. Martin Gesté und die Van Diemen's Band.

0: Das Scottish Chamber Orchestra unter François Leleux mit dem dritten Satz Allegro Vivace Trio aus der Sinfonie Nummer 1 C-Dur von Charles Gounod. Der französische Oboist Leleux macht in den vergangenen Jahren immer wieder auch durch luzid aufgefächerte Exegesen, insbesondere französischen Repertoires, von sich reden.
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François Couperin aus dem vierten Buch seiner Pièce de Clavecin, diese Nummer La Montflambert, Angela Hewitt spielte. Gewandhausradio, Edvard Grieg, der Norweger, auch und im Besonderen ein Meister der kleinen Form, seien es Klavierpreziosen oder auch Lieder. Ausgewählte Lieder hat Cellist Daniel Müller-Schott für Violoncello und Klavier transkribiert. Das Lied Opus 4 Nummer 1 ist überschrieben Das Waisenkind. Daniel Müller-Schott und Herbert Schuch.

0: Das Waisenkind, ein Lied Opus 4 von Edvard Grieg, hier in der Bearbeitung für Violoncello und Klavier von Daniel Müller-Schott. Wir hörten Müller-Schott an der Seite von Herbert Schuch.
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Henryk Wieniawski. Seine Legende Opus 17 spielten Maria Duenas Violine und die Wiener Symphoniker unter Manfred Honeck. Kommen wir damit zu Franz Anton Hofmeister und seinem Flötenquartett Nummer 4, F-Dur Opus 18. Der zweite Satz Minuetto in einer Aufnahme mit Andreas Blau, Flöte, Christoph Streuli, Violine, Ulrich Knörzer, Viola und David Rinneker, Violoncello.

0: Menuetto, der zweite Satz aus dem Flötenquartett Nummer 4 F-Dur Opus 18 von Franz Anton Hoffmeister, gegeben von einer Formation um den Flötisten Andreas Blau. Hoffmeister, wichtig zu wissen aus mitteldeutscher Sicht, Hoffmeister komponierte nicht nur, er fungierte ebenfalls als Verleger und Musikalienhändler. Im Jahr 1800 gründete er gemeinsam mit Ambrosius Kühnel in Leipzig das Büro de Musique, aus dem später der Peters Verlag hervorging.
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0: Isata Kenny Mason mit den 12 Variationen über A vous dirais-je, Maman von Wolfgang Amadeus Mozart.

12 Variationen über A vous dirais-je, Maman von Wolfgang Amadeus Mozart, eine Aufnahme mit der englischen Pianistin Isata Kenny Mason. Gewandhausradio, wir bleiben beim Sujet Variationen mit den Variationen auf ein Thema von Joseph Haydn, Opus 56a von Johannes Brahms. Das Thema der Variationen kann allerdings nicht mit Sicherheit Haydn zugeschrieben werden. Wahrscheinlich stieß Brahms auf den St. Antoni-Choral beim Studium einer Feldpartita, die damals in Zusammenhang mit Haydn gebracht wurde. Wie auch immer. Das Gewandhausorchester unter Riccardo Chailly mit den Variationen auf ein Thema von Joseph Haydn von Johannes Brahms.

0: Johannes Brahms, Variationen auf ein Thema von Joseph Haydn, Opus 56a. Ricardo Chailly dirigierte das Gewandhausorchester Leipzig.
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0: Franz Beerwald, der schwedische Komponist deutscher Provenienz, konnte Jahrzehnte mit seinen Werken in der Heimat nicht reüssieren, wurde bei hochdotierten Anstellungen regelmäßig übergangen und also begab er sich auf Reisen, lebte eine Zeit lang etwa in Berlin und Wien. In der österreichischen Metropole schließlich brachte er seine bedeutendsten Werke zu Papier. Die Wigmore Soloists mit dem dritten Satz Finale Allegro con Spirito aus dem Grand Septett B-Dur.

Grand Septet B-Dur, der dritte Satz, Finale Allegro con Spirito von Franz Berwald. Die Wigmore Soloists musizierten.

0: Dmitri Schostakowitsch, der Walzer Nummer 2, Opus 99a aus der Suite für Varieté Orchester Nummer 1. Die Transkription für Klavier besorgte Florian Noack. Der Belgier veröffentlichte 2024 ein gefeiertes Album, ausschließlich im Zeichen von Transkriptionen.
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0: Neben seinem sehr populären Violinkonzert schrieb Jean Sibelius eine Reihe weiterer Werke für Violine und Orchester, Humoresken beispielsweise, Serenaden oder eine Suite. Hier die Humoresque Opus 89 Nummer 5. James Ennis begleitet vom Bergen Philharmonic Orchestra unter Edward Gardner.

James Ennis, der Solist in dieser Humoresque Opus 89 Nummer 5 von Jean Sibelius. Edward Gardner am Pult des Bergen Philharmonic Orchestra. Sie empfangen Gewandhausradio.

töt uns durch dein Güte. Der Choral aus der Kantate Jesus nahm zu sich die Zwölfe, Werkeverzeichnis 22 von Johann Sebastian Bach, in der Bearbeitung für Violoncello und Barockensemble von Ton Koopman. Jojo Ma wurde begleitet vom Amsterdam Baroque Orchestra unter Ton Koopman. Ja, ein Entree nach Maß für diese Nachmittagsstunde im Zeichen von Werken des 18. und 19. Jahrhunderts. Von Bach damit zu seinem großen Antipoden und Zeitgenossen Georg Friedrich Händel, der bekanntlich nicht in Mitteldeutschland verblieb, sondern zunächst in Italien, später in London Residenz nahm. Das französische Ensemble La Reveuse mit der Arie Spera si mio caro Bene aus der Oper Admeto, bearbeitet für Instrumentalensemble.

Das Ensemble La Reveuse um Florence Bolton und Benjamin Perrault mit der Arie Sperasi mio caro bene aus der Oper Admeto von Georg Friedrich Händel, bearbeitet für Instrumentalensemble. Gewandt aus Radio. Frédéric Chopin war 18 Jahre alt, als er sein Opus 14, das Rondo à la Krakowiak, für Klavier und Orchester zu Papier brachte. Zur Seite stand ihm dabei sein Lehrer Josef Eisner. Die erfolgreiche Uraufführung ging 1829 in Wien über die Bühne. Hören wir Pjotr Aleksejewitsch, begleitet von der Sinfonia Varsovia unter Howard Shelley. Frédéric Chopin, Rondo à la Krakowiak, Opus

Frédéric Chopin, Rondo à la Cracoviak, Opus 14. Wir hörten Piotr Alexejewitsch und die Sinfonia Varsovia. Am Pult Howard Shelley. Ludwig Philipp Scharwenka, Jahrgang 1847, war Komponist und Musikpädagoge, studierte und arbeitete in Berlin und New York. Seit 1892 fungierte er in Berlin bis zu seinem Tod 1917 als Direktor des dortigen Konservatoriums. Scharwenkas kompositorisches Schaffen umfasst unter anderem 3 Sinfonien, sinfonische Dichtungen, ein Violinkonzert, eine Oper und zahlreiche Kammermusikwerke. Zu seinen Schülern zählte unter anderem Dirigentenlegende Otto Klemperer. Anliegt Scharwenkas Trio für Violine, Viola und Klavier Opus 121. Eine Aufnahme mit Laurent Albrecht Bräuninger, Lise Berthaud und Oliver Trindl.

0: Philipp Scharwenka, das Trio für Violine, Viola und Klavier, Opus 121. Es musizierten Laurent Albrecht Bräuninger, Violine, Lise Berthaud, Viola und Oliver Triendl, Klavier.
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0: Seine C-Dur-Sinfonie schrieb der Franzose Georges Bizet bereits mit 17 Jahren. Uraufgeführt wurde das Werk allerdings erst 60 Jahre nach seinem Tod und 80 Jahre nach seiner Entstehung, im Jahr 1935 durch Felix Weingartner in Basel. Der zweite Satz der Sinfonie ist überschrieben Adagio. Hören wir Zdeněk Kožlér am Pult der Tschechischen Philharmonie.

Gewandhausradio in einer Aufnahme mit Zdeněk Košler am Pult der Tschechischen Philharmonie brachten wir den zweiten Satz Adagio aus der Sinfonie in C-Dur von Georges Bizet. Mit Giovanni Battista Pergolesi damit in den barocken Klangkosmos von Neapel. Ophiligajahre, Violoncello und das Pulcinella Orchestra mit dem Largo aus Pergolesis Violinkonzert B-Dur, bearbeitet für Cello.

Ophélie Gaillard, die Solistin in diesem Lago aus dem Violinkonzert B-Dur, bearbeitet für Violoncello von Giovanni Battista Pergolesi. Gaillard wurde begleitet vom Pulcinella Orchestra.

Die Boree aus der Lautensuite E-Moll, Werkeverzeichnis 996 von Johann Sebastian Bach. Es spielte Alexandre Tarot. Ein Leben im Zeichen der Klarinette. Tatsächlich wäre das einschlägige Repertoire ohne die Werke des finnisch-schwedischen Frühromantikers Bernhard Henrik Krusell bedeutend ärmer. In Stockholm brachte es der Klarinettenvirtuose und Komponist zum Hofmusiker ab 1818 zum musikalischen Leiter der beiden königlichen Leibgrenadierregimenter. Hören wir von Krusell den zweiten Satz Menuetto Trio aus dem Klarinettenquartett C-Moll Opus 4. Es musizieren Thea King, Klarinette und Mitglieder des Allegri String Quartet.

Das Klarinettenquartett C-Moll Opus 4, der zweite Satz, Menuetto Trio von Bernhard Henrik Krusell. Eine Aufnahme mit Thea King und Mitgliedern des Allegri String Quartets. Im Gegensatz zu seiner allgemein zügigen Arbeitsweise bedurfte es in diesem Fall rund 6 Jahren, bis Felix Mendelssohn-Bartholdy sein Violinkonzert in E-Moll beenden konnte. 1845 wurde das Werk von Ferdinand David an der Seite des Gewandhausorchesters unter Niels Gade uraufgeführt. Felix Mendelssohn-Bartholdy, Violinkonzert E-Moll Opus 64. Augustin Dumay wird begleitet vom Orpheus Chamber Orchestra.

0: Augustin Dumay, der Solist im Konzert für Violine und Orchester E-Moll, Opus 64 von Felix Mendelssohn Bartholdy. Die Begleitung lag in den Händen des Orpheus Chamber Orchestra.
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0: Zwei Lieder von Richard Strauss stehen auf der Agenda. Lieder bearbeitet für Violoncello und Klavier. Raffaella Grommes, Cello, und Julian Riem, Klavier, mit Du meines Herzens Krönelein, Opus 21 Nummer 2, und Ach lieb, ich muss nun scheiden, Opus 21 Nummer 3.

Zwei Lieder, Opus 21 von Richard Strauss in der Fassung für Violoncello und Klavier. Wir hörten Raffaella Grommes und Julian Riem. 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

Giuseppe Matucci schuf diese Giga, Opus 61, Nummer 3, Francesco La Vecchia am Pult des Orchestra Sinfonica di Roma. Matuccis Werk steht vor allem im Zeichen von Instrumentalmusik. Und das, obwohl der Dirigent, Pianist und Komponist die Oper, insbesondere das Schaffen Richard Wagners, verehrte. Dirigent und Komponist im Adelstand. Ferdinand Hiller, grandioser Pianist, in enger Bekanntschaft zu zahllosen bedeutenden Kollegen und Dichtern, ein Mann der Salons und Gesellschaften mit europäischem Weitblick. Der im Übrigen auch ein halbes Jahr in Leipzig verbrachte, um in Vertretung Mendelssohns im Winter 1843-44 die Gewandhauskonzerte zu leiten. Ferdinand Hiller, die Sinfonie E-Moll, Opus 67, mit dem schönen Beinamen »Es muss doch Frühling werden«. Der zweite Satz daraus, Adagio, in der Lesart des Brandenburgischen Staatsorchesters Frankfurt unter Howard Griffith.

0: Adagio, der zweite Satz aus der Sinfonie E-Moll Opus 67 von Ferdinand Hiller. Howard Griffith leitete das Brandenburgische Staatsorchester Frankfurt.
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0: Mit Baldassare Galuppi ins Italien des 18. Jahrhunderts. Der Venezianer spielte eine entscheidende Rolle bei der Entwicklung der Opera Buffa, später auch der Opera Seria. Mit 16 bereits brachte der Mann aus Burano bei Venedig seine erste Oper zu Papier. Weniger Beachtung fanden Galuppis Werke für Tasteninstrumente Fernanda Damiano mit der Sonata Nummer 3 A-Dur.

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1: 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Seien Sie herzlich willkommen. Ich möchte Sie heute nach Rumänien einladen, nach Siebenbürgen oder auch Transsilvanien, wie der Landstrich genannt wird. Anfang Juli war der Gewandhauschor mit seinem Leiter Gregor Meyer dort auf Konzertreise. Es gab mehrere Auftritte in einigen der Kirchenburgen, die zum Weltkulturerbe der UNESCO gehören. Impressionen von dieser außerordentlich spannenden Reise also in dieser Stunde. Und hier ist der Gewandhauschor mit dem Morgenhymnus aus dem Zyklus Sommertagsbilder vom langjährigen Gewandhauskapellmeister Karl Reinecke. Und mit dabei ist das Orchester Camerata Lipsiensis.

0: Musik von Karl Reinicke, die Welterst-Einspielung des Morgengesangs aus dem Zyklus Sommertagsbilder. Wir hörten das Orchester Camerata Lipsiensis und den Gewandhauschor Leipzig unter Leitung von Gregor Meyer. Seit 2007, also seit 19 Jahren, leitet der in Zwickau geborene und im Erzgebirge aufgewachsene Dirigent dieses ambitionierte Laienensemble. Und mit den Sängerinnen und Sängern war er vom 6. bis zum 13. Juli in Siebenbürgen unterwegs. Ich habe den Chor dort begleitet. Nach einer zweitägigen Busreise ist er in Hermannstadt, rumänisch Sibiu, eingetroffen. Bis heute das kulturelle Zentrum der Siebenbürger Sachsen. In Neppendorf, einem eingemeindeten Dorf, befindet sich die Evangelische Akademie der Lutherischen Siebenbürgischen Kirche. Dort haben die Chormitglieder übernachtet. Und dort konnte ich nach der Ankunft mit Gregor Meyer sprechen. Ich habe ihn zuerst gefragt, warum der Gewandhauschor seit rund 10 Jahren nicht mehr auf Konzertreise war.
1: Zuallererst liegt es wahrscheinlich an der langen Corona-Phase. Die Vorhaben dieser Art uns natürlich deutlich erschwert haben. Und dann hatten wir genug andere Dinge zu tun. Also gar nicht auf Chorreise ist auch nicht komplett richtig, denn wir haben kleinere Reisen gemacht, zum Beispiel in die Schweiz und nach Südtirol in den letzten Jahren. Aber eine wirklich lange Reise, die liegt tatsächlich 10 Jahre zurück. Wir waren damals in Vietnam. Man muss leider auch sagen, dass gerade die ganzen Dinge wie Unterstützung durch Auswärtiges Amt, Goethe-Institut nicht mehr so einfach sind seit Corona und Ukraine-Krieg. So dass ich persönlich nach einer Lösung gesucht habe für ein Reiseziel, was auch in der Finanzierung unterm Strich für alle halbwegs erschwinglich ist. Also wir haben ja eine schöne Gesamtfinanzierung mit einem kleinen überschaubaren Eigenbeitrag jedes Choristen, jeder Choristin und dazu Fördermittel und vor allem sehr viele Spenden durch die Gesellschaft der Freunde des Gewandhauses, aber eben auch unseres Publikums. Und so sind wir unterm Strich dazu gekommen, dass wir.
0: Und das dürfen wir nicht vergessen, auch das Goethe-Institut fördert mit.
1: Das Goethe-Institut hat sich großzügigerweise nun doch beteiligen können, zwar nicht in dem Umfang, wie wir das eben vor der Corona-Zeit kannten, aber insbesondere, weil wir auch nach einer Kooperationsmöglichkeit hier gesucht haben mit einem Chor in Siebenbürgen, war das Goethe-Institut dann bereit, sich auch an der Sache zu beteiligen.
0: Ja, wir sitzen hier auf der Terrasse vor der Evangelischen Akademie Siebenbürgens, der deutschsprachigen Evangelischen Akademie. Wir haben gerade das Uhrwerk der Kirche von Neppendorf gehört, also quasi ein Dorf, was inzwischen zu Hermannstadt gehört. Warum sind Sie hier?
1: Also mein wichtigster Kontakt hier nach Siebenbürgen war der Kantor und Musikwart hier in Siebenbürgen in Hermannstadt, Jürg Leutert. Dem habe ich zuallererst eine E-Mail geschrieben, dass wir gerne hierher kommen würden. Und er hat mir innerhalb, ich glaube, von 3 Stunden eine sehr, sehr freundliche, ausführliche, informative E-Mail zurückgeschickt mit weiteren Kontakten zu weiteren Kirchen. Und ich hatte ihn in dieser ersten E-Mail auch nach seinem Kenntnisstand hinsichtlich möglicher Übernachtungsorte gefragt. Und da hat er mir diese Evangelische Akademie hier genannt, woraufhin ich dann hier die Frau Contio angerufen habe. Und es war noch frei und sie hat auch für eine gewisse Zeit uns dieses Haus erstmal nur reserviert, bis wir zusagen konnten, dass wir auch das Geld zusammen haben.
0: Und das sind Dreierzimmer und Zweierzimmer. Das ist ja, stelle ich mir vor, für erwachsene Menschen im Gewandhauschor vielleicht nicht ganz einfach.
1: Ja, aber der Gewandhauschor besteht aus durchaus sehr verträglichen und menschlich gebildeten Personen, die sich auch schon sehr lange kennen und die zuweilen ja auch eine gewisse freundschaftliche Verbindung noch verknüpft. Und insofern haben wir gute Lösungen gefunden, diese Woche auch in dieser Konstellation zu bewerkstelligen.
0: Und Sie steuern jetzt in dieser Woche alle Spielorte, 4 Konzertorte von Hermannstadt Sibiu aus an mit dem Bus und der Bus ist gleich mitgekommen aus Leipzig beziehungsweise eine Firma aus Eilenburg.
1: Ja, richtig. Also wir haben einen Bus für die ganze Reise, weil wir hier vor Ort sowieso den Bus gebraucht hätten, haben dann tatsächlich auch so ein bisschen aus Nachhaltigkeitsgründen gesagt, wenn wir die Reise hin und zurück in jeweils 2 Tage teilen, ist das durchaus zumutbar und sogar ganz schön, weil man noch von der Gegend ein bisschen was sieht. Und insofern machen wir die ganze Woche mit dem Bus und das funktioniert sehr gut und sorgt auch für eine sehr schöne gemeinschaftliche Atmosphäre.
0: Sie haben im Gepäck ein A Cappella-Programm, wirklich so ein bisschen Best-of. Wie kam dieses Programm jetzt für diese Reise speziell zustande?
1: Also da führten verschiedene Aspekte dazu. Einerseits wollte ich ein bisschen das abbilden, was wir in dieser Spielzeit und auch generell im Repertoire haben. Das sind eben dann Klassiker des Gewandhauschores, wie zum Beispiel Lucus Iste oder Jauchze dem Herrn alle Welt von Mendelssohn, waren da einfach gesetzt von vornherein. Und darüber hinaus wollte ich sehr gerne so ein bisschen mit weltlichen Gesängen unsere Reiseroute auch abbilden über Deutschland, Tschechien, Österreich eben nach Siebenbürgen. Wir haben zum Beispiel aus Brno die Komponistin Agnes Tyrell dabei, mit der wir uns vor 3 Jahren schon etwas mehr beschäftigt haben und auch eine CD mit ihrer wunderbaren Musik aufgenommen haben. Ich habe mir hier über Kontakte nach Siebenbürgen, die ich auch schon hatte, auch ein paar Stücke, ein paar Chormusiken schicken lassen, um hier eben auch der Geste wegen auch Musik von hier aufzuführen. Wir haben ja eine wunderbare siebenbürgische Elegie im Gepäck und ja, eines der beliebtesten Volkslieder oder Erkennungsmelodien, kann man fast sagen, des Siebenbürgenlandes.
2: Heimliche Nationalhymne.
1: So ist es. Der Holderbusch oder auf Siebenbürgen-Sächsisch der Honderstroch. Ich habe den Eindruck, dass das auch immer die Herzen noch einmal mehr öffnet, wenn wir natürlich nach bestem Wissen diese Sprache dann den Menschen hier zu Gehör bringen.

0: Stellprobe in der Margaretenkirche von Mediasch. Selbstverständlich hat der Gewandhauschor Musik von Felix Mendelssohn Bartholdy im Gepäck. Das Bild ist beeindruckend, denn die Sängerinnen und Sänger stehen vor dem berühmten spätgotischen Hochaltar. Kirchenführerin Christa Moldovan beschreibt ihn.
1: Ein Flügelaltar von 1490, wird geöffnet zu Ostern und zu Weihnachten. Man kann da schauen, wie er aussieht, wenn er offen ist. Es sind drei Holzskulpturen. Der auferstandene Jesus, Maria, die Mutter und Maria Magdalena. Sie sind sehr schön, diese Figuren sind aber nicht die originellen. Aber diese Seite sind die Bilder von 1490. Man kennt den Namen des Künstlers nicht, man weiß bloß, dass er aus der Wiener Schule kommt. Und zwar vom Schottenstift. Und wenn Sie gut hinsehen auf die Tafel mit der Kreuzigung, da kann man Wiener kennen. Da haben uns Wiener Kunsthistoriker haben uns das erklärt, wir wussten es ja auch nicht, dass alle Schüler, die vom Schottenstift kamen, irgendwo hin den Stephansdom tun mussten. Und bei uns ist er da bei der Kreuzigung unter dem rechten Arm.
0: Der Wiener Stephansdom, ein Symbol auch für die langjährige Zugehörigkeit Siebenbürgens zur Donaumonarchie. Neben dem berühmten Altar hängen Dutzende Orientteppiche. Daran sieht man, dass es auch zum türkischen Sultan von Siebenbürgen aus entfernungsmäßig nicht allzu weit war.
1: Türkische Teppiche, anatolische, 16. bis 18. Jahrhundert, das sind Spenden unserer Gemeindemitglieder. Und alles fing mit dem an, dass die sächsischen Kaufleute das Recht erhalten hatten, Handel zu treiben, auch im Osmanischen Reich. Und dann haben sie gesehen, es ist so ein gutes Geschäft, diese Teppiche aus der Türkei zu kaufen und in den deutschen Ländern zu verkaufen. Und so sind die Teppiche dann auch in unsere Kirchen gelangt.
0: Draußen treffe ich Edith Todt. Sie ist die Kantorin der Margaretenkirche und leitet deren Chor, der am Abend gemeinsam mit dem Gewandhauschor auftreten wird.
2: Ich bin hier die Kirchenmusikerin vor Ort. Also ich bin eine echte Siebenbürgerin. Mhm. Mein Vater Ungar, meine Mutter Siebenbürger Sächsin. Und die beiden haben miteinander Rumänisch gesprochen, aber mit uns ihre Muttersprache Ungarisch und Siebenbürgisch Sächsisch. Ich habe beides gleich gut, plus das Rumänische. Dreisprachig sind wir als Babys.
0: Aber von der Konfession her dann Protestantin.
2: Ja, ich bin katholisch getauft nach dem Vater, aber durch die Sprache, dadurch, dass ich in die deutsche Schule gegangen bin, bin ich mit meinen deutschen Kollegen in die evangelische Kirche gegangen.
0: Und so dann auch evangelische Kirchenmusikerin geworden.
2: Und dann erstmal konfirmiert, evangelisch geworden und dann habe ich in Dresden studiert.
0: Sie haben in Dresden Kirchenmusik studiert, an der Hochschule?
2: Genau.
0: Unter der Ägide von Christfried Brödel?
2: Genau.
0: Warum Dresden?
2: Weil wir hatten 1989 ein heimliches Treffen in Siebenbürgen, in der Zeit, wo der Mauerfall in Deutschland war, wo Christfried Brödel uns hier das Dirigieren ein bisschen beigebracht hat, uns Laien. Er und unser damaliger Landeskirchenmusikwart Kurt Philippi waren gut befreundet und haben sich überlegt, es wäre schön, wenn wir irgendwie hier auch eine Weiterbildung bekommen. Es war nicht erlaubt und deswegen haben wir uns heimlich getroffen in den kirchlichen Häusern in Michelsberg und in Wolkendorf bei Kronstadt. Ja, und irgendwie entstand damals diese Verbindung. Wir konnten uns noch gar nicht vorstellen, dass im Dezember auch bei uns ein Umbruch sein wird. Ja, und dann lag es auf der Hand, dass ich im September 1990 nach Dresden gehe. Ich war noch jung und hatte die Welt offen vor mir.
0: Wie ging es dann weiter bei Ihnen? Dann wollten Sie gleich wieder zurück nach Siebenbürgen?
2: Ursprünglich war es so, dass ich nur für ein Jahr die Erlaubnis bekommen hatte, von hier nach Deutschland zu gehen. Ein Schnupperstudium. Und dann sagten aber meine Lehrer, das wäre sehr schade, wenn ich nach einem Jahr zurückginge. Ich sollte doch ein zweites bleiben. Und damit ich ein zweites bleiben kann, hatte meine Freundin, die im zweiten Studienjahr in Dresden damals studierte, Elisabeth Roloff inzwischen, sie sagte, weißt du, Edith, ich könnte für dich ein Jahr nach Rumänien gehen, damit du noch ein zweites Studienjahr bleibst. Dann habe ich meinen C-Abschluss gemacht, bin zurückgekommen Und hier wurden aber die Bachakademien in Klausenburg von den Dresdner Lehrern geleitet. Und da habe ich mitgemacht und da sagte Dr. Christfried Brödel: Edith, wenn Sie Ihr B-Studium beenden wollen, kommen Sie doch wieder nach Dresden. So bin ich dann nochmal von 95 bis 97 nach Dresden gegangen und habe meinen B-Abschluss gemacht.
0: Und seitdem sind Sie hier in Mediasch?
2: Nein, ich war noch 2 Jahre in Zeiden bei Kronstadt. 99 wurde ich dann nach Mediasch gerufen. Ja, und ich bin auch immer hier.
0: Es ist ja so, dass leider seit den politischen Veränderungen von 1989 viele Deutschstämmige hier weggegangen sind. Also die evangelische Gemeinde musste wahrscheinlich tüchtig federn lassen.
2: Ja, es war so, dass wir gelernt haben, unsere Kirchentüren zu öffnen. Inzwischen haben wir auch eine rumänischsprachige Gemeinde. Wir haben viel Ökumene in unserer Kirche. 2000 fand das erste ökumenische Weihnachtskonzert statt mit allen Kirchenchören der Stadt, also damals noch 5. Inzwischen im letzten Jahr 2026 haben 8 Chöre gesungen. Das war das eine, das andere dann auch die Konzerte, die regelmäßig auch früher gehalten wurden. Wir haben letztes Jahr 50 Jahre Orgelsommer gefeiert. Aber in den Anfängen kam wirklich nur die Siebenbürger Sachsen zu diesen Konzerten. Inzwischen ist es eine weltweite Veranstaltung sozusagen.
0: Und wie viele Mitglieder haben Sie in Ihrer Kantorei?
2: Ja, das ist ein Familienchor. Wir haben ungefähr 25 Sänger und Sängerinnen. Familienchor heißt auch, dass Familien hier mitsingen, das heißt von Jüngsten bis zum Ältesten. Also die Zeit, die Altersspanne ist von inzwischen 11 bis 81.
0: Auch Deutsch und Rumänisch, deutschsprachig und rumänischsprachig?
2: Deutsche, Rumänen, Holländer, Ungarn, eine Ukrainerin, die mitsingt.
0: Sehr bunt. Und die Literatur, die Sie singen, ist dann auch aus allen Kulturen?
2: Wir singen keine schwere Literatur, weil das bei uns nicht so möglich ist, aber dafür sehr bunt.
0: Und was bedeutet es jetzt, gemeinsam mit dem Gewandhauschor hier zu singen?
2: Also das ist eine Ehre für uns. Wir freuen uns ganz, ganz sehr, dass wir diesen Klang erleben dürfen. So einmal in einem großen Chor auch mitzusingen. Wir haben immer wieder so Chöre zu Besuch gehabt aus der Schweiz und auch aus Deutschland. Ein Orchester, mit dem wir dann zusammen gesungen haben. Ja, aber irgendwie, ich weiß nicht, Leipzig ist uns so nahe.

eine kleine Impression vom gemeinsamen Auftritt des Familienchors der Margaretenkirche in Mediasch mit dem Leipziger Gewandhauschor. Das war das Lied Beim Holderstrauch, die inoffizielle Nationalhymne der Siebenbürger Sachsen. Begeistert hat dabei auch ein Teil des Publikums mitgesungen, wie man hören konnte. Allein und hochvirtuos haben die Leipziger Sängerinnen und Sänger einen Chorsatz von der tschechisch-britischen Komponistin Agnes Tyrell gesungen, Vorüber. Er findet sich auch auf der letzten CD des Gewandhauschors.

0: Vorüber von Agnes Tyrell mit dem Leipziger Gewandhauschor unter Leitung von Gregor Meyer. Ein weiterer Höhepunkt der einwöchigen Siebenbürgenreise war der Auftritt in der Schwarzen Kirche von Kronstadt auf Rumänisch Brașov. In dieser riesigen gotischen Halle steht die mit Abstand bedeutendste Orgel Siebenbürgens. Sie wurde in der Mitte des 19. Jahrhunderts vom Berliner Meister Karl August Buchholz erbaut. Auf der Orgelempore begrüßt Kantor Steffen Schland die junge Organistin Theresa Heidler, die zwischen den Motetten und Sätzen des Chors drei Stücke spielen wird.
1: Und dann haben wir hier... Das ist im Schwellwerk beides, also beide unteren Manuale sind schwellbar.
2: Okay.
1: Und wir sitzen hier ein bisschen im akustischen Schatten, also wir sind in dieser kleinen Box da.
2: Ja.
1: Und der Klang, der geht über uns hinweg. Pedal ist immer zu leise, wenn man es hier am Spieltisch gut registriert. Das heißt, man muss das Pedal immer deutlich lauter machen, denn wir sitzen direkt in den Pedalpfeifen.
2: Ja. Genau. Okay. Und wie ist es jetzt angeordnet?
1: Die inneren, links und rechts, die gehören zum Hauptwerk.
2: Okay.
1: Dann links ist das Positiv.
2: Oben.
1: Ganz links und ganz rechts das Pedal.
2: Mhm.
1: Und dann haben wir noch hier das dritte Manual, also das Rohrwerk, und hier das Unterwerk.
2: Okay.

0: Die Leipziger Organistin und Studentin am Kirchenmusikalischen Institut der Musikhochschule Theresa Heidler haben wir hier gehört, an der weltberühmten Buchholzorgel der Schwarzen Kirche in Kronstadt. Über dieses Instrument und über seine Arbeit habe ich mit Kantor Steffen Schlant gesprochen. Ich habe ihn zuerst gefragt, ob er denn registriert hat, dass die Buchholzorgel weltweit bekannt ist.
1: Ja, das haben wir auch in den letzten Jahren gemerkt, als die moderne Technik durch die YouTube-Möglichkeiten, die uns geboten werden, dass wir die Konzerte ausstrahlen, dass da so viele Leute auf uns aufmerksam geworden sind. Man war da lange Zeit erstmal hinter dem eisernen Vorhang. Und dann später durch die Distanz und dadurch, dass jetzt Siebenbürgen nicht ein Top-Ziel der Touristen ist, ist man lange Zeit geschützt gewesen. Jetzt kommt aber inzwischen tatsächlich die Welt immer, rutscht sie immer näher durch die moderne Technik. Und wir merken, dass sich immer mehr Leute erkundigen, wie man dann in Kronstadt zu dieser Orgel kommt und dass viele Leute tatsächlich von ihr wissen.
0: Es ist das größte erhaltene Werk des Berliner Orgelbauers Karl August Buchholz. Wir haben in Deutschland kein so großes Werk mehr von ihm, nicht mal in Berlin und Brandenburg, allenfalls noch in Bad am Greifswalder Bodden. Aber die Orgel hat Karl August ja noch mit seinem Vater Johann Simon Buchholz erbaut. Es ist in dieser Größe ein Unikat.
1: Korrekt. Und wir sind auch sehr froh, dass wir hier als Pate für die Restaurierung der Stralsunder Orgel dienen durften. Wir haben die Experten der Orgelbaufirma Kleis bei uns gehabt und Christian Wegschader. Die haben sich hier ganz, ganz genau unser Instrument angesehen. Und als sie dann die Buchholzorgel in Stralsund rekonstruiert haben, haben sie ganz genau den Klang von hier übernommen. Sie haben die noch rohen Pfeifen, die frischen und neuen Pfeifen, in unsere Orgel gestellt und sie so lang intoniert, bis sie genau so klangen wie ihre Nachbarn. Und dadurch hatten sie einen Klon, also ein sehr, sehr exaktes Muster, wie denn der Klang zu klingen hat. Und mit dieser Musterpfeife in jedem Register sind sie dann nach Stralsund gefahren und haben nach dieser Pfeife die Orgel dort fertiggestellt.
0: Blicken wir mal in die Geschichte. Wie kam denn Kronstadt heute Brasov zu dieser Buchholzorgel? Gab es Kontakte nach Preußen, nach Berlin und Brandenburg?
1: Also ich bin in diesem Thema Gott sei Dank ein bisschen zu Hause und zwar habe ich darüber geforscht. Ich hatte eine Abschlussarbeit in meinem Kirchenmusikstudium in Trossingen. Da habe ich das erste Mal mehr mich mit Buchholz befasst und da habe ich in den ganzen Papieren gesucht und festgestellt, dass die Orgel eigentlich nicht hätte stehen sollen, die Buchholzorgel, sondern eine Deutschmann-Orgel. Und zwar kam das so, sie hatten sich links und rechts erkundigt und sie sind zu den Gebrüdern Serassi nach Bergamo, nach Italien gefahren. Dann haben sie mit dem Orgelbauer Deutschmann in Wien sogar unterzeichnet und dabei aber vergessen, dass sie im Vertrag sich verpflichtet haben, genügend Klafter, trockenes Holz bereitzustellen. Und als er dann kam und seine Arbeit beginnen wollte, hat er festgestellt, es gibt kein trockenes Holz, er kann also nicht beginnen. Und dann wurde dieser Vertrag quasi ungültig erklärt. Und dann gab es 1845 die Einweihung der Buchholzorgel in Frankfurt an der Oder. Und da war eine kleine Delegation aus unserer Gemeinde dabei. Und die waren so begeistert von dieser Arbeit, dass sie den Karl August Buchholz dann gleich eingeladen haben. Er war dann im September 1835 bei uns, hat unterzeichnet. Und ab 1836 ging dann die Arbeit auch in Berlin und auch in Kronstadt parallel voran. Er war, wir wissen es nicht ganz genau, wie oft er wirklich in Kronstadt war. Er war auf jeden Fall bei der Vertragsunterzeichnung da und bei der Abnahme. Und ich nehme an, auch in den letzten Monaten. Aber er hatte seine Gehilfen dabei. Er hat dann Heinrich Maywald und einen gewissen Pohl geschickt. Das waren seine Werkleiter wahrscheinlich für diese Arbeit. Und er hat sich noch lokale Kräfte beschafft in Kronstadt. Und von diesen lokalen Kräften kann ich den Karl Schneider erwähnen. Der ist dann nachher auch mit Buchholz zurück nach Stralsund. Die nächste große Arbeit war dann Stralsund. Hat dort eine junge Dame geheiratet und ist mit ihr dann zurückgekommen nach Kronstadt und wurde im Sinne von Buchholz einer seiner, können man sagen, wirklich Jünger. Also der Maywald ist da geblieben. Das war ein Berliner, der ist in Kronstadt geblieben und hatte dann eine Klavier- und Orgelwerkstatt. Und der Karl Schneider war ein Kronstädter, der dann bei Buchholz lange Zeit in Dienst war und er ist dann auch nach Kronstadt zurückgekehrt. Also er hat Buchholz eine große Orgel gelassen und 30 kleinere durch seine zwei Gehilfen oder Schüler, die ganz exakt nach ihrem Meister gearbeitet haben.
0: Und zu dieser Zeit, Mitte 19. Jahrhundert, war ja hier auch alles überwiegend deutschsprachig.
1: Überwiegend muss man immer differenzieren, genau in welchem Stadtviertel man gerade ist. Also Kronstadt ist eine multikulturelle Stadt. Wir haben ein Stadtviertel, wo fast überwiegend Rumänisch gesprochen wurde in der Zeit. Dann im 19. Jahrhundert in der Innenstadt, wo wir jetzt gerade sind, war das schon multikulturell. Damals gab es nach verschiedenen Toleranzedikten vom habsburgischen Kaiser die Möglichkeit, dass Leute schon auch, die nicht Deutsch sprechen, in die Stadt ziehen und Häuser besitzen. Und dann gibt es eine Gegend, die Blumenau, dort waren die ungarischsprachigen die Mehrheit. Und das war im 19. Jahrhundert, also im 18. Jahrhundert hat die Situation wieder anders ausgesehen und jetzt sieht sie wiederum ganz anders aus. Also man muss immer differenzieren, wann wir diese Lupe auf welche Zeit richten.
0: Aber die Schwarze Kirche selber ist ja in ihren Ursprüngen siebenbürgisch-sächsisch, weil sie auch lutherisch ist und ein großer Siebenbürger Reformator hier auch zugange war.
1: Die Kirche ab dem 14. Jahrhundert, wissen wir, dass sie gebaut worden ist, also circa 1383 begann der Bau, circa 1470 ist sie fertiggestellt worden, dann war sie natürlich katholisch und ab 1542 wurde der erste deutsche Gottesdienst im Oktober hier gefeiert, nach natürlich lutherischer Sitte und der Reformator, der ist ja auch hier durch eine Statue vor der Kirche sichtbar gemacht worden, das ist der Johannes Honterus.
0: Und auf den beruft sich die Gemeinde bis heute?
1: Auch durch ihren Namen. Unsere Gemeinde heißt die Honterus-Gemeinde.
0: Kommen wir zurück zur Buchholzorgel. Wie ging die Geschichte dann weiter? Ich denke, die ersten 20, 30 Jahre war sie in Gebrauch, aber viele Orgeln aus dieser früh- und hochromantischen Zeit sind ja im Laufe der Zeit baulich verändert worden. War das hier auch der Fall?
1: Also wir haben jetzt im Moment 63 Register. Im Vertrag standen 62 Register und der Buchholz hat aus Dankbarkeit, dass er ein so großes Werk hier bauen durfte, ein Register als Bonus hinzugebaut. Das ist natürlich für uns ein sehr schönes Zeichen. Dann hat ihm die Gemeinde als Dankbarkeit für diese tolle Aufgabe einen goldenen Ring geschenkt. Und er musste die Orgel an zwei Tagen, am 17. und am 18. April 1839, der Gemeinde vorstellen, weil es damals keinen gab, der dieses große Werk so richtig vorstellen konnte. Die Vorgängerorgel, die war deutlich kleiner. Sie hatte nur zwei Manuale und vermutlich 20 Register. Wir wissen leider nicht die Disposition. Und die konnte jemand spielen, aber diese große Orgel, da war irgendwie die Fähigkeit des damaligen Organisten nicht groß genug. Also musste Buchholz erstmals das Instrument vorstellen und dann musste auch der erste, sagen wir, neue Organist eingeladen werden. Den gab es da nicht bei uns. Und das war der Organist, der aus Deutschland kam. Der blieb aber auch nur 1,5 Jahre bei uns. Er hat das kleine Gehalt beklagt und das Presbyterium konnte ihm nicht eine Gehaltserhöhung geben und dann ist er auch gleich weitergezogen. Der nächste, der kam dann aus St. Goar am Rhein und der blieb dann tatsächlich längere Zeit. Das war der Heinrich Maus und der blieb dann mehrere Jahrzehnte und hat dadurch mit seiner langen Dienstzeit eine gewisse Tradition hier etabliert. Meistens ist man hier an der Schwarzen Kirche und an dieser Orgel, man kann schon fast sagen lebenslänglich, also 30, 40 Jahre ist die Haltbarkeitsdauer eines Organisten bei uns. Also man geht wirklich nur, wenn es nicht mehr geht. Man wechselt nicht die Stelle.
0: Und dann Stichwort bauliche Veränderungen Ende 19. Anfang 20.
1: Jahrhundert? Ja, da hatten wir echt Glück, weil jedes Mal, wenn irgendwie die Finanzen da waren, ein politischer Umstand das verhindert hat. Und wenn der politische Umstand gut war, waren keine Finanzen da. Also wir hatten jedes Mal irgendwie Glück im Unglück.
0: Also Armut ist der beste Konservator.
1: Auf jeden Fall. Es gab eine ganz schwierige Diskussion in meiner Zeit während des Ersten Weltkrieges. Man wollte die ganzen Prospektpfeifen requirieren, um natürlich Kugeln daraus zu gießen. Und es gab einen sehr heftigen Briefwechsel. Und es hat Gott sei Dank nicht schlimm kommen müssen. Wir mussten die Pfeifen nicht abgeben. Aber in anderen Fällen hierzulande wurde das leider durchgeführt. Das war eines der großen Probleme. Dann gab es auch vom sehr hochgeschätzten Musiker Rudolf Lassel ein neidisches Auge, das er geworfen hat zu der Schwestergemeinde nach Hermannstadt, die damals ihre Orgel ganz neu gemacht haben, bei der Firma Sauer. Und durch die moderne Elektrifizierung hat er gedacht, wir haben jetzt leider hier ein ganz altes Instrument und die Schwestergemeinde haben so was Tolles Neues und wir sollten doch auch uns jetzt modernisieren. Aber da hat der Erste Weltkrieg natürlich das vereitelt. Wir konnten da nichts machen und wie gesagt, es gab immer wieder ein Zeitfenster, aber in Gegenbewegung. Immer war etwas positiv und das andere war negativ.
0: Steffen Schlanz, Sie haben Rudolf Lassel erwähnt. Über ihn gibt es ja auch eine spannende Verbindung nach Mitteldeutschland und nach Leipzig.
1: Er ist einer von vielen Musikern, die in dieser Stadt studiert haben, der Kontaktpflege zu Leipzig hergestellt hat. Dann gab es noch den Jakob Mureșanu und den George Dima, zwei rumänischsprachige, die dann, der eine war orthodox, der andere war griechisch-katholisch. Sie haben in Leipzig studiert, sind dann in ihre Vaterstadt zurückgekehrt, so ähnlich wie auch Rudolf Lassel und haben viel mitgebracht, was sie dort gelernt haben. Also ein bisschen diesen romantisch, noch stark von Mendelssohn inspirierten Stil. Alle haben bei Jadassohn studiert. Und dann hat Rudolf Lassel seinem Schüler, Paul Richter, es auch nahegelegt, nach Leipzig zu gehen. Der war dann auch Student. Sogar mein Großvater, der ein Pianist war, war in Leipzig. Also es gibt im Prinzip ab dem Jahre 1880 bis zum Jahre 1930 eine ziemlich starke Komponente der Musik zwischen Kronstadt und Leipzig, immer in die eine Richtung. Also wir sind hingezogen und sind dann wieder zurück.
0: Und Sie selber, Steffen Schlanz, sind jetzt in dritter Generation hier Kantor an der Schwarzen Kirche in Brașov, Kantor und Organist. Also das heißt, das ist bei Ihnen noch durchaus üblich, dass das Ganze dynastisch läuft, also dass Sie von Ihrem Vater die Buchholzorgel und die ganze kirchenmusikalische Infrastruktur schon als Kind hier aufgesogen haben und das selbstverständlich war, ihn dann zu beerben?
1: Das mit der Selbstverständlichkeit ist natürlich jetzt in der modernen Welt ganz anders zu sehen als in der barocken Welt. Es ist auf keinen Fall etwas, was nur mit der Familie zu tun hat, sondern hat natürlich auch mit der Fähigkeit zu tun. Also ich wurde von der Gemeinde nicht aufgrund meiner Familienverhältnisse, sondern aufgrund meiner erworbenen Fähigkeiten gefragt, ob ich da weitermachen will. Aber wir sind ganz offen, selbstverständlich als Gemeinde, die besten Musiker zu uns zu holen. Wir haben eine Musikhochschule, wir haben Kontakte, wir haben teilweise Praktikanten, die auch aus Deutschland kommen und hier die ganze Kirchenmusikszene kennenlernen.

0: Musiker zu uns zu holen. Wir haben eine Musikhochschule, wir haben Kontakte, wir haben teilweise Praktikanten, die auch aus Deutschland kommen und hier die ganze Kirchenmusikszene kennenlernen. Na, ich kann nur dazu sagen, dass man an dieser Stelle wirklich sehr viel und sehr interessante Sachen erleben kann.
1: Steffen Schlandt, Kantor und Organist der Schwarzen Kirche in Kronstadt, die die weltberühmte Orgel des Berliner Meisters Karl August Buchholz beherbergt. Wir hören ihn jetzt an diesem Instrument mit einer Improvisation.

0: Die Orgel von Karl August Buchholz in der Schwarzen Kirche in Kronstadt, Brașov. Steffen Schlant war das mit einer Improvisation. Das Gewandhausradio haben Sie eingeschaltet. Im Fokus Klassik, Thema heute die Sommertournee des Gewandhauschors nach Siebenbürgen. Zur Halbzeit der Reise habe ich Chorleiter Gregor Meyer nach seinen Eindrücken gefragt.
1: Und es ist ganz schwer, weil jeder Tag hier bespickt ist mit wunderbaren Eindrücken. Montag Mediasch, ganz tolle Kirche, ein ganz, ganz schönes Zusammenwirken mit dem Familienchor des Ortes. Eine unglaublich herzliche Begegnung auch mit der Kirchenmusikerin Edith Todt vor Ort. Die hat uns einfach so freundlich empfangen und wir konnten mit ihr Musik machen. Das war auch unglaublich erfrischend und schön. Am Dienstag hatten wir einen freien Tag mit Besichtigung in Birthelm und einer kleinen Wanderung. Das war eben genauso schön, auch am Abend noch in einem kleinen Dorf, wo wir eigentlich nur zum Abendessen hingefahren sind, haben wir noch eine Kirche am Hang gesehen, haben die Küsterin ausfindig gemacht und sind dort spontan noch rein und haben zumindest noch mal ein kleines Locus Este zum Besten gegeben. Ganz tolle Kirche mit tollen Freskenmalereien. Und gestern dann Klausenburg, das Gegenprogramm, zweitgrößte Stadt Rumäniens, sehr urban, sehr auch studentisch durchdrungen, sehr viel Kultur, unglaublich viele Kirchen. Wir haben in der größten reformierten Kirche dort gesungen. Es war voll, 200 Leute. Also es sind unglaublich viele tolle Eindrücke, die sich aneinanderreihen. Ich möchte da eigentlich nichts priorisieren.
0: Wunderbar. Und organisatorisch ist bislang auch alles glattgig.
1: Muss man wirklich sagen. Also ganz tolles Zusammenwirken. Erstens, der Chor zieht wunderbar mit. Es steckt sehr viel Arbeit unseres Chorbüros, namentlich Katharina Rosenkranz und Antonia André drin. Die haben das wirklich unfassbar toll vorbereitet, sind schon im regen Austausch mit den Kontaktmenschen hier vor Ort gewesen. Das Wetter spielt mit. Wir haben einen super tollen Busfahrer, der sich auch in unsere Gemeinschaft sich toll eingefügt hat. Also bis jetzt, muss ich wirklich sagen, rundum gelungen.
0: Seht ihr euch auch so ein bisschen als Botschafter des Gewandhauses? Um vielleicht auch Leute fürs Orchester zu interessieren oder überhaupt für die ganze Leipziger Musikkultur zu interessieren.
1: Das kann man natürlich prinzipiell immer auch sich noch mit auf die To-Do-List schreiben und das ist auch ein Effekt, der natürlich mit entsteht. Ich glaube, für uns ging es erstmal ganz simpel darum, dass wir auch als Menschen die Brücke bauen zwischen unserem Sachsen und dem siebenbürgischen Sachsen, um einfach zu sagen, Musik ist eine internationale Sprache und die verbindet uns und gerade in diesen unwegsamen Zeiten in Europa, in der Welt im Allgemeinen, immer wieder das Signal zu senden, wir sind alle Menschen, wir sitzen alle in diesem sehr zerbrechlichen Boot dieser wunderbaren Erde und wir können über die Sprache der Musik uns immer wieder verdeutlichen, dass wir zusammengehören und eigentlich Gutes voneinander wollen. Ich glaube, das ist die wichtigste Botschaft einer solchen Reise.
0: Ich muss trotzdem noch mal nachhaken. Es liegen überall Mützen rum, Basecaps auch. Die Chormitglieder haben Basecaps auf mit Gewandhausorchester. Das spielt schon ein bisschen eine Rolle.
1: Ja, natürlich. Das Gewandhaus ist unsere Heimat und dem Gewandhaus haben wir ja letztlich auch zu verdanken, dass es uns als Chor gibt und dass wir auch diese Reise machen können. Das Gewandhaus tragen wir so oder so immer im Herzen.
0: Der Leiter des Gewandhauschors Gregor Meyer und zum großen Leipziger Erbe, dem der Chor sich verpflichtet weiß, gehört selbstverständlich auch der Komponist Max Reger. Er war einige Jahre Universitätsmusikdirektor in der Messestadt und Professor an der Musikhochschule. Sehr selten zu hören, Regers Choralkantate Meinen Jesum lass ich nicht. Gregor Meyer hat sie vor einigen Jahren mit dem Gewandhauschor aufgenommen. Dazu gesellte sich das Reinhold-Quartett und an der Orgel hören wir Gewandhausorganist Michael Schönheit.

0: Meinen Jesum lasse ich nicht, eine Choralkantate von Max Reger mit dem Reinhold-Quartett, dem Gewandhausorganisten Michael Schönheit an der Orgel und dem Gewandhauschor unter Leitung von Gregor Meyer. Und der war auf Konzertreise in Siebenbürgen in Rumänien. Gefördert wurde diese Tournee unter anderem vom Goethe-Institut, dem die Beziehungen zur deutschsprachigen Minderheit der Siebenbürger Sachsen logischerweise sehr wichtig ist. Zum ersten Mal in Siebenbürgen war Andrea Ola. Sie singt alt im Gewandhauschor. Was hat sie an der Reise gereizt?
1: Na, die Kombination. Also zum einen ist das ein Land, in das ich vielleicht, weiß ich nicht, gar nicht gefahren wäre ohne die Chorreise. Dann ist natürlich so eine Chorreise auch immer interessant und verbindet alle Chorsänger. Das ist auch eine schöne Gelegenheit, mal mit allen zu reden und alle mitzunehmen und kennenzulernen.
0: Und warum haben Sie sich für einen Gewandhauschor entschieden?
1: Das war eher so Zufall. Ich wollte gerne für einen anderen Chor vorsingen, den Gregor geleitet hat. Und ich wusste auch gar nicht, dass er den Gewandhauschor leitet. Und dann meinte er, fürs Vokalkonzert braucht er niemanden mehr im Alt. Ja, aber ich soll doch für den Gewandhauschor vorsingen. Dann habe ich vor Schreck erstmal aufgelegt und mich dann doch dazu entschlossen, das einfach zu probieren.
0: Also aus der Verlegenheitslösung ist jetzt ein Lebenshobby geworden.
1: Ja, singen ist sowieso das beste Hobby der Welt, finde ich. Es macht Spaß. Die Projekte sind so schön unterschiedlich und umfangreich und ja, ich mach's gerne.
0: Andrea Ola, Mitglied des Gewandhauschors, der am Ende seiner Tour durch Siebenbürgen selbstverständlich noch in der Metropole der rund 15.000 Mitglieder umfassenden Gemeinschaft der Siebenbürger Sachsen aufgetreten ist, in Hermannstadt. Geistliches Zentrum ist die evangelische Stadtpfarrkirche, die auch Sitz des lutherischen Bischofs von Siebenbürgen ist. Auch hier war das Konzert wie alle anderen der Tournee hervorragend besucht. Begrüßt und begleitet wurden die Sängerinnen und Sänger vom aus der Schweiz stammenden Kantor der Kirche Jürg Leutert. Am Ende gab es großen Applaus. Begeistert vom Gewandhauschor war Pfarrerin Angelika Bär, die im deutschsprachigen Seniorenheim von Hermannstadt als Seelsorgerin tätig ist und in der Kanzlei des Bischofs arbeitet.
2: Großartig, also wunderbare Stimmen. Sie haben den ganzen Raum erfüllt hier in Hermannstadt und ja, ich war sehr beeindruckt. Es war eine sehr aufmerksame Atmosphäre und ich hatte auch den Eindruck, dass der Chor sich wohlfühlt im Raum und gerne singt, gerne den Raum füllt, ja.
0: Es ist ja beachtlich, dass es alles Laien sind. Die haben zwar natürlich Stimmbildung, aber kein einziger professioneller Sängerin, Sänger dabei.
2: Das hätte ich nicht gedacht. Ich dachte wirklich, das sind Profis oder doch Halbprofis mindestens, aber dass alle Laien sind, hätte ich wirklich nicht gedacht.
0: Pfarrerin Angelika Bär über den Gewandhauschor und dessen Leiter Gregor Meyer. Dem merkte man beim Konzert in Hermannstadt nicht nur die Freude an, sondern auch die große Erleichterung darüber, dass alles gut gelaufen ist. Mit welchen Eindrücken fährt er zurück nach Leipzig?
3: Wunderbare Menschen getroffen, tolle Räume besucht, tolle Landschaft genossen, tolles Essen und viel Spaß daran gehabt, wunderbare Chormusik aufzuführen. Die Vielzahl der Konzerte hilft natürlich auch der Kontinuität und dem Reifen der Stücke. Das haben wir auch sehr genossen, weil das können wir sonst ja auch nicht machen. Wir arbeiten normalerweise auf ein Konzert hin und dann kommt ein neues Programm. Aber jetzt das fünfmal gesungen zu haben, ist natürlich ein großer Luxus. Ich habe immer das Gefühl, ich bin auf einer Zeitreise. Der Geist zum Teil noch auch des 18., 19. Jahrhunderts, der hier vielleicht noch etwas konservierter ist als bei uns in Deutschland. Ich finde das total reizvoll und das habe ich sehr genossen. Und die Kirchen sind in einem wahnsinnig guten Zustand. Also die Kirchen, die wir zumindest erlebt haben, die Orgeln, fantastisch. Die Menschen sowieso. Auch man merkt, dass hier viele Menschen sich darum bemühen, dass das Kulturgut erhalten bleibt. Wir hatten eine tolle Begegnung mit Edith Tod, mit Steffen Schland und jetzt auch mit Jörg Leutert, die also wahnsinnig engagiert hier vor Ort arbeiten. Und das ist natürlich großartig für die Räume. Ich glaube, die Brücke ist gewachsen und alle können drüber gehen von beiden Seiten.
0: Also das heißt, wird eine Neuauflage?
3: Ich würde es sehr gerne machen, aber natürlich, wie das immer so ist, also wenn etwas besonders schön ist und man sagt, einfach nochmal machen, das ist immer gefährlich, also ein bisschen Luft müssen wir ranlassen. Aber ich glaube, es hatten alle sehr, sehr viel Spaß und Erfüllung gefunden in dieser Reise und mal schauen, was wir als nächstes tun.
0: Gregor Meyer über die Reise des Gewandhauschors nach Siebenbürgen Anfang Juli. Eindrücke davon haben Sie in dieser Stunde gehört, zusammengestellt von Klaus Fischer in der Sendung Im Fokus Klassik. Bis bald.
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Aus den Lagrime di San Pietro von Orlando di Lassus, Negando il mio Signor, für Blechbläserensemble bearbeitet von Matthew Knight. Wir vernahmen die englische Formation Septura, die einige von Londons führenden Musikern aus diesem Segment vereint. Zu den stilprägenden Zeitgenossen di Lassus in England zählt fraglos William Byrd. Der kanadische Pianist Glenn Gould widmete ihm und Orlando Gibbons ein Album von solitärer Tiefendimension.

Sixth Pavan and Galliard von William Byrd. Die Lesart bei Gewandhausradio von Glenn Gould. Den Kanadier, der den Norden und die Einsamkeit so sehr schätzte, der tiefsinnige Gespräche mit ausgesuchten Partnern, vor allem nachts, und das über Stunden führte, der den Konzertbetrieb frühzeitig hinter sich ließ, um fortan ausschließlich sich Studioaufnahmen zu widmen, ihn feiert man bis heute ja insbesondere wegen seiner Bach-Exegesen. Aber da gilt es so vieles mehr zu bestaunen in seiner überbordenden Diskografie. Für mich der Höhepunkt seiner zahllosen Einspielungen, die Aufnahmen mit Werken von William Byrd und Orlando Gibbons. Die soeben verklungene aus dem Jahr 1967 entstand in New York. Ansteht ein äußerst selten aufgeführtes Werk von Alexander Glasunow. Aus dem Ballett Raimonda, Opus 57, Prelude e la Romanesca. Harfenist Javier de Maistre wird begleitet vom WDR-Sinfonieorchester unter Nathalie Stutzmann.

Akipiula Kotendre, Leiden und Liebesschmerz suggestiv in Szene gesetzt entlang dieses Liedes von Stefano Landi. Christina Plua leitete das Ensemble L'Arpeggiata. Pluas Formation denkt ja, ausgehend vom Renaissance- und Barockrepertoire, immer auch die Idiome angrenzender Genre mit, wie beispielsweise die der Folklore. Auch improvisatorische Elemente sind unbedingter Teil der Ensemblekultur. Musikalische Grenzüberschreitungen reflektiert ebenso US-Pianist Uri Caine. Nicht selten oszillieren seine Konzerte und Einspielungen zwischen Jazz und Klassik. Rachmaninoff, so überschrieb Caine die folgende Komposition, die er an der Seite des Köln String Quartett aufnahm.

Antonio Pereira da Costa. Über diesen portugiesischen Barockmeister, über sein Leben und Schaffen ist wenig bekannt. Wahrscheinlich wurde er in Madeira geboren und avancierte 1740 zum Kapellmeister an der Kathedrale von Funchal. Zu den wenigen hinterlassenen Werken zählen 12 Concerti Grossi. Aus dem 5. in G-Moll brachten wir den ersten Satz Preludio Largo Allegro. Das Ensemble Bonn-Cort musizierte. Wir bleiben im Barock mit Pianolegende Alexis Weißenberg. Bachs Choralprelude Nun komm der Heiden Heiland in der Bearbeitung von Ferruccio Busoni nahm der 2012 gestorbene Bulgare 1972 in Paris auf. Romantisierend und in eindrücklicher dramatischer Verdichtung.

Der griechische Pianist Vassilis Zabropoulos zeichnet verantwortlich für diese Hymnen to the Virgin Mary und bat für die Aufnahme die für ihre Expertise in Sachen byzantinischen Gesang vielgefragte Vokalistin Nektaria Karanzi ins Studio. Mittelmeerische Klangidiome auch im Folgenden. Mit Astrakhan Café, einer Komposition des tunesischen Oud-Virtuosen Anouar Brahim, bewegen wir uns langsam und durchaus spirituell getragen in Richtung Westen.

Les tendres souhaits, was so viel bedeutet wie die zärtlichen Wünsche. Giovanni Battista Pergolesi schrieb dieses Lied, gegeben von Sopranistin Claire Le Filiatre, begleitet vom Ensemble

Wünsche. Giovanni Battista Pergolesi schrieb dieses Lied, gegeben von Sopranistin Claire Le Filiatre, begleitet vom Ensemble Le Poème Harmonique unter Vincent Dumestre.

Das Ensemble The Parley of Instruments mit Musik von John Eccles, Symphony for Mercury. Die Leitung lag in den Händen von Roy Goodman. John Eccles, der Zeitgenosse Purcells, avancierte im Jahr 1700 zum Master of the King's Music, womit er bis zu seinem Tod 1735 die höchste am englischen Hof zu vergebende Stelle für Musiker hielt. In diesen Jahrzehnten schrieb Eccles vornehmlich Musiken fürs Theater. Gewandhausradio, fast völlig in Vergessenheit geraten in diesen Tagen, ist der belgische Komponist und Cellist Adrien François Servet. Kollege Hector Berlioz immerhin befand, Servet sei der bedeutendste Cellist seiner Epoche, dem 19. Jahrhundert. Und während seiner zahllosen Tourneen mit über 10.000 Konzerten in ganz Europa standen regelmäßig auch die eigenen Werke auf dem Programm. François Servet, La Romanesca. Wir hören Sol Gabetta und die Capella Gabetta.

La Romanesca von Adrien-François Sévé. Sol Gabetta wurde begleitet von der Capella Gabetta. Anliegt spanische Gitarrenmusik aus dem Barock von Santiago de Murcia, Marioannas por la B. Eine Aufnahme mit William Carter Barockgitarre.

0: Geprägt und getragen nicht zuletzt von den aparten Klangfarben der Barockgitarre, diese Komposition von Santiago de Murcia, Marianas por la B. William Carter spielte.
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Johann Sebastian Bach, sein Prälude in H-Moll, bearbeitet von Alexander Siloti. Der russische Pianist, Komponist und Dirigent, einer der führenden Repräsentanten der Liszt-Schule und Cousin von Sergei Rachmaninow. Kaum verwunderlich also, dass Siloti Bachs Musik ins Romantische wendete. Wir hörten eine Aufnahme mit dem polnischen Pianisten Konrad Skolarski. Wir bleiben beim Thema Transkription. Zu den erfolgreichsten Köpfen auf diesem Terrain zählt seit Jahren Andreas Tagmann. Seine Bearbeitungen für Oboe und Streichorchester ausgewählter Lieder ohne Worte von Felix Mendelssohn Bartholdy spielten Ramon Ortega und das südwestdeutsche Kammerorchester Pforzheim unter Douglas Bostock ein. Anliegt das venezianische Gondellied Opus 30 Nummer 6.

Mendelssohns venezianisches Gondellied Opus 30 Nummer 6 aus den Liedern ohne Worte in der Lesart des Südwestdeutschen Kammerorchester Pforzheim. Die Leitung hatte Douglas Bostock, die Bearbeitung für Oboe und Streichorchester besorgte Andreas Tagmann.

0: Mieczysław Weinberg, Kujawiak für Violine und Orchester aus dem Jahr 1952. Gidon Krämer wurde begleitet von der Kremerata Baltica.
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0: Damit zu Louis Spohr und dessen Ouvertüre C-Dur Opus 12. Sebastian Weigle dirigiert das Leipziger Kammerorchester.

Was wenige wissen, Komponist, Geiger und Dirigent Louis Spohr gehörte zu Lebzeiten zu den Protagonisten der europäischen Musikszene. Besonders sein virtuoses Violinspiel ließ ihn neben Niccolo Paganini zu einem der erfolgreichsten Musiker der Zeit avancieren. Wir brachten mit der Ouvertüre C-Dur Opus 12 ein frühes Werk des Meisters, gegeben vom Leipziger Kammerorchester unter Sebastian Weigele. Was uns führt zu Wolfgang Amadeus Mozart, dessen Klarinettenkonzert A-Dur, Köchelverzeichnis 622, fraglos eines, wenn nicht das Meisterwerk der Gattung. An der Seite von Solistin Angela Malmsbury, die London Mozart Players. Am Pult Jane Glover.

0: Wolfgang Amadeus Mozart, Klarinettenkonzert A-Dur, Köchelverzeichnis 622. Angela Malmsbury begleitet von den London Mozart Players unter Jane Glover.
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0: Auf der Agenda im Folgenden eine wahrhaftige Preziose. Selten eingespielt, selten aufgeführt, das Streichquartett C-Moll von Anton Bruckner. Umso erfreulicher, dass sich mit dem Reinhold-Quartett, Musiker des Gewandhausorchesters, dem 1862 vollendeten Werk gewidmet haben. Der dritte Satz überschrieben, Scherzo Presto.

Anton Bruckner, der dritte Satz, Scherzo Presto aus dem Streichquartett C-Moll des Österreichers. Es sollte, neben wenigen Skizzen für die Besetzung, das einzige Werk der Gattung von Bruckner bleiben. Gewandhaus Radio, weiter mit dem Kopfsatz Andante aus dem Concerto Grosso E-Dur Opus 6 Nummer 3 von Giovanni Battista Sammartini. Das Ensemble Concerto Köln musiziert.

Andante, der zweite Satz aus dem Concerto Grosso E-Dur Opus 6 Nummer 3 von Giovanni Battista Sammartini in der Lesart von Concerto Köln.

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1: Und zu diesem Konzertabend im Zeichen von drei Pianistenlegenden begrüßt sie Martin Hofmeister. Auf der Agenda bis 22.30 Uhr Konzertmitschnitte aus polnischen, österreichischen und deutschen Archiven mit Granden der Szene wie Arthur Rubinstein, Gesa Ander und Friedrich Gulda. Pianisten entsprechend, die für deutlich konträre pianistische Stile und Traditionen standen. Rubinstein starb 1982 in Genf, Ander 1976 in Zürich, Friedrich Gulda schließlich im Jahr 2000 in Steinbach am Attersee. Die Diskografie aller drei Pianisten ist immens und umfasst sämtliche Schaffensphasen. Unter den Studioaufnahmen findet sich so manche Referenz, die Live-Mitschnitte aber zeitigen in den meisten Fällen eine spezifische Aura, die diese solitären Musikerpersönlichkeiten und ihre Kunst in besonderer Weise spiegelt. Damit zunächst zu Arthur Rubinstein. 1887 in Lodz geboren, blieb der Exilpole seiner Heimat und Geburtsstadt Zeit seines Lebens eng verbunden. Zum 60. Jahrestag der Philharmonie Lodz im Mai 1975 hatte ihn die Stadt zum Jubiläumskonzert geladen. Auf dem Programm standen Frédéric Chopins F-Moll-Konzert und Beethovens 5. Opus 73. Es sollte für den damals 88-jährigen Rubinstein, der im Jahre darauf sein letztes Konzert in der Londoner Wigmore Hall geben sollte, nicht nur Triumph, sondern ein hochemotionales Ereignis werden, bei dem er noch einmal pianistische Eleganz, Kolorierungsraffinement, poetische Potenziale, solitäre Rubati, Übersicht und seinen balancierten pianistischen Aristokratismus auszuspielen wusste. Kaum der Erwähnung wert, dass Rubinstein und Chopins Werk früh zum Perfect Match avancierten. Frédéric Chopin, Konzert für Klavier und Orchester F-Moll Opus 21. Die Sätze Maestoso, Larghetto und Allegro Vivace. Arthur Rubinstein wird begleitet vom Sinfonieorchester der Philharmonie Lodz unter Henrik Zis.

Ende Mai 1975, Arthur Rubinstein gibt sein letztes Konzert in Polen. In der Philharmonie Lodz auf dem Programm stand unter anderem Frédéric Chopins F-Moll-Konzert Opus 21. An der Seite von Rubinstein das Sinfonieorchester der Philharmonie Lodz unter Henryk Cisch. Der Mitschnitt erschien beim Label des Chopin-Institutes Warschau. Gewandhausradio, die Sendung heute im Zeichen stilbildender Pianistenlegenden. Was uns führt zu Geza Ander. Der Schweizer ungarischer Provenienz ließ sich nach dem Zweiten Weltkrieg dauerhaft in Zürich nieder. Seine 35-jährige Karriere führte ihn nicht nur in die bedeutenden Konzertsäle rund um den Globus, sondern beispielsweise auch über 20 Jahre hinweg zu den Salzburger Festspielen und den internationalen Musikfestwochen Luzern. Anders stilbildende Pianistik war stets gekennzeichnet durch Texttreue, allerdings ohne die Idee, die Kategorie der Nachschöpfung aus dem Auge zu verlieren. Ander intendierte, intellektuelle Durchdringung und spirituelle Potenziale zu versöhnen, was auch bedeutet, die Balance zwischen Kontrolle und Spontaneität herzustellen. Wie er selbst bemerkte, habe er vor diesem Hintergrund das meiste in Konzerten von Wilhelm Furtwängler gelernt. Hören wir Ander in einem Mono-Live-Mitschnitt von den Internationalen Musikfestwochen Luzern aus dem Jahre 1963 mit dem Klavierkonzert Nummer 1 D-Moll Opus 15 von Johannes Brahms. Bemerkenswert, wie Solist und Dirigent Karl Böhm hier symphonische Kraft und den physisch aufreibenden Klavierpart dialogisch subtil gestalten, wie sie gleichzeitig Intensität und Transparenz balancieren. Geza Ander und Karl Böhm am Pult des Philharmonia Orchestra 1963 live in Luzern.

Johannes Brahms, das Klavierkonzert Nummer 1 D-Moll Opus 15, gegeben von Gesa Ander an der Seite des Philharmonia Orchestra unter Karl Böhm. Ein Live-Mitschnitt des Schweizerischen Radios aus dem Jahr 1963 von den Internationalen Musikfestwochen Luzern. Gewandhausradio, heute mit historischen Live-Aufnahmen der Pianisten Arthur Rubinstein, Gesa Ander und Friedrich Gulda. Letzterer, der Wiener, Exzentriker und bisweilen auch Enfant terrible, pflegte, ja zelebrierte das Unkonventionelle, kümmerte sich kaum um die Usancen des Konzertbetriebs. Experimentelle Konzertformate oder Ausflüge in den Jazz unterstrichen seine Nähe zum Nonkonformen, was Gulda künstlerisch besehen allerdings niemals ins Abseitige führte. Im Gegenteil, seine Pianistik blieb bis zuletzt State of the Art. Forcierte Motorik, höchste Transparenzwerte und die bis zur Abstraktion getriebene, glasklare, diamantene Strahlkraft des Anschlags. Denken wir etwa an seine Einspielungen von Bachs Das wohltemperierte Klavier, den Beethoven-Sonaten oder Mozart-Klavierkonzerten. Eher selten zu finden in Guldas opulenter Diskografie Aufnahmen mit Werken Robert Schumanns. Umso bedeutungsvoller der Live-Mitschnitt aus dem Wiener Konzerthaus von 1956. Da spielte er, damals 26-jährig, Schumanns Konzert A-Moll Opus 54 an der Seite der Wiener Symphoniker unter Josef Keilbert. Was für eine seltene Paarung. Und schnell wird deutlich, dass Gulda das Werk zu entschlacken, zu deromantisieren sucht. Robert Schumann, Klavierkonzert A-Moll Opus 54. Die Satzüberschriften Allegro affettuoso, Intermezzo, Andantino grazioso und Allegro vivace.

Gewandhausradio, wir brachten das Klavierkonzert A-Moll Opus 54 von Robert Schumann. Solist Friedrich Gulda wurde in diesem Live-Mitschnitt aus dem Wiener Konzerthaus aus dem Jahr 1956 begleitet von den Wiener Symphonikern unter Josef Kalbert. Ja, seine pianistische Werf, seine forcierte, hochenergetische Spielhaltung, an der hat Gulda bis zuletzt festgehalten. Besonders signifikant zeigte sie sich entlang seiner Mozart-Exegesen. Zu den von Gulda am meisten aufgeführten Werken zählte fraglos Mozarts Konzert Nummer 20, D-Moll, Köchelverzeichnis 466. Referenz etwa die Studioaufnahme mit Claudio Abbado und den Wiener Philharmonikern. Fast noch ungestümer, zugespitzter agierte Gulda bei folgender Live-Aufnahme aus dem Münchner Gasteig, vom Flügel die Münchner Philharmoniker dirigierend. Im Juli 1986 ging das Konzert während des Münchner Klaviersommers über die Bühne. Friedrich Gulda und die Münchner Philharmoniker mit dem Klavierkonzert Nummer 20 D-Moll, Köchelverzeichnis 466 von Wolfgang Amadeus Mozart. Die Sätze Allegro, Romanze, Allegro assai.

Gewandhausradio. Mit diesem Live-Mitschnitt aus dem Münchner Gasteig, aufgezeichnet beim Münchner Klaviersommer im Sommer 1986, ging diese Konzertsendung zu Ende. Wir brachten Aufnahmen mit den Pianisten Arthur Rubinstein, Gesa Ander und Friedrich Gulda. Zuletzt hörten wir Gulda, flankiert von den Münchner Philharmonikern, mit dem Konzert Nummer 20 D-Moll, Köchelverzeichnis 466 von Wolfgang Amadeus Mozart. Mit Dank für Ihr Interesse wünscht Ihnen Martin Hofmeister einen angenehmen Abend.

Aus den sogenannten Rosenkranzsonaten von Heinrich Ignaz Franz Bieber, diese Aria mit Variationen. Gunnar Letzbohr leitete das Ensemble Ars Antiqua Austria. Auf der Agenda im Folgenden zunächst Orgelmusik von Antoni van Noort aus dem Psalm 24, Organist Manuel Tomadin. Anschließend folgen wir dem Ensemble La Fenice und Ariana Saval auf dem Weg nach Santiago mit Musik eines unbekannten französischen Barockmeisters. Schließlich hören wir Les Arts Florissantes unter Paul Agnew mit der Motette Ave Verum Corpus von Sébastien de Brossard. Beginnen wir mit einem Orgelwerk des Niederländers Antoni van Noort.

0: Ave Verum Corpus, eine der zahllosen Motetten von Sébastien de Brossard, gegeben vom Ensemble Les Arts Florissantes. Die Leitung hatte Paul Agnew.
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0: Joseph Joachim Quanz, die Flötenkonzerte des Virtuosen, Flötenbauers und Komponisten zählen zu den Höhepunkten der Gattung. Ergo knüpfte Friedrich der Große natürlich erhebliche Hoffnungen an seinen Flötenunterricht bei Quanz, Erwartungen, die offensichtlich erfüllt wurden, denn der Preußenkönig vermochte am Instrument trefflich zu reüssieren. Hören wir aus Quanz Konzert G-Dur den ersten Satz Allegro assai. Solistin Dorothee Kunst wird begleitet vom Göttinger Barockorchester unter Antonius Adamske.

Josef Joachim Quanz, das Flötenkonzert G-Dur, der erste Satz Allegro assai. Dorothee Kunst, die Solistin Antonius Adamske, dirigierte das Göttinger Barockorchester.

Date nomine eius. Der Sizilianer Alessandro Grandi, seines Zeichens nicht nur Komponist, sondern auch Kapellmeister und Sänger, schrieb diese Motette, aufgenommen von Accademia d'Arcadia und Ut Fasol Ensemble unter der Leitung von Alessandra Rossi Lyrik. Nach Stationen an San Marco, in Venedig und in Bergamo raffte die Pest Grandi, seine Frau und die 10 Kinder dahin. Gewandhausradio mit Orgelmusik von Franz Tunder. Emanuele Cardi an der Orgel der Kirche Santa Maria della Speranza im italienischen Battipaglia.

0: Auf meinen lieben Gott, Orgelmusik von Franz Tunder. Es spielte Emanuele Cardi. Tunder, gebürtig in Lübeck, fungierte die letzten Lebensjahre als Organist der legendären Marienkirche in Lübeck und galt als einer der Protagonisten der norddeutschen Orgelschule. Sein Vorgänger an der Marienkirche, der große Dietrich Buxtehude.
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0: Johann Sebastian Bach, die Sinfonia für Oboe, Streicher und Basso Continuo aus der Kantate Werkeverzeichnis 156. Ich stehe mit einem Fuß im Grabe. Wir hören Nele Vertommen, Oboe und das Ensemble Gloria.

Gewandhausradio, die Sinfonia für Oboe, Streicher und Basso Continuo, Werkeverzeichnis 156 von Johann Sebastian Bach in der Lesart von Nele Vertommen und dem Ensemble Gloria. Nach Spanien. Joaquin Rodrigos Concierto de Aranjuez bedarf kaum mehr einleitender Worte. Es gehört zu den populärsten Werken klassischer Provenienz in Spanien und der Welt. Neue Höreindrücke vermittelt die Bearbeitung des Konzertes für Harfe und Orchester, die der Komponist im Übrigen selbst besorgte. Annelene Lennartz begleitet von Brussels Philharmonic unter Michel Tabaknik mit dem zweiten Satz Adagio.

Annelien Lennartz, die Solistin im Concierto de Aranjuez von Joaquin Rodrigo, hier in der Fassung für Harfe und Orchester. Michel Tabaknik dirigierte Brussels Philharmonic. Was uns führt bei Gewandhaus Radio in den religiös inspirierten Teil des Pianokosmos Franz Liszts. Mélisande Chavot mit Liszts Transkription des Chorals »Was Gott tut«, das ist wohlgetan, den, soweit der Forschungsstand, Severus Gastorius in der zweiten Hälfte des 17. Jahrhunderts komponierte.

Was Gott tut, das ist wohlgetan. Melisande Chavot mit dem Choral von Severus Gastorius in der Bearbeitung von Franz Liszt.

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1: Gänzlich aus dem öffentlichen Bewusstsein verschwunden sind Werk und Person des Barockkomponisten und Schülers des großen Giovanni Legrenzi, Johann Hugo von Wilderer. Grund genug, an ihn zu erinnern. Mit dem Gloria aus der Messe in G-Moll für vier Singstimmen, Streicher und Basso Continuo. Jörg Straube leitet den norddeutschen Figuralchor und die neue Düsseldorfer Hofmusik.

Andrea Falconieri La Borgia, das Ensemble La Grande Chapelle musizierte. Sie empfangen Gewandhausradio.

0: Dernier Air aus dem Ballett Les Folies de Cardenio von Michel Richard de Lalonde, eingespielt vom Ensemble Baroque de Limoges unter Christophe Coin.
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Karl Friedrich Rudolph, Herr, tue meine Lippen auf. Daraus der finale Chor Drum preise mein Gemüte. Antonius Adamske leitete das Konsortium Vokale Berlin und das Göttinger Barockorchester. Orgelmusik von Johann Sebastian Bach im Folgenden. Hören Sie Lorenzo Guglielmi an der Orgel von San Simpliciano in Mailand. Herzlich tut mich verletzt.

Canzone a Tricori. Bruno Maderna bearbeitete das Werk aus der Feder von Giovanni Gabrieli für Kammerorchester. Dennis Russell Davis am Pult des Orchestra della Svizzera Italiana. Gewandhausradio mit Musik von Kyrillus Kräk. Hören Sie den Psalm Praise the Name of the Lord in einer Aufnahme des Ensembles Vox Clamantis unter Jan Eik Tulve.

Die Sinfonia A-Dur von Vincenzo Albrecci in der Lesart des Ensembles Weser Renaissance Bremen. Albrecci, der in Rom geborene Barockmeister, fungierte unter anderem für ein Jahr als Organist an der Thomaskirche in Leipzig. Bis zu seinem Tod wirkte er anschließend an der Augustinerkirche in Prag. Neben zahlreichen geistlichen Werken schuf Albrecci insbesondere mehrstimmige Sinfonias und andere kammermusikalische Werke. Lediglich 35, größtenteils geistliche Werke, befinden sich in den Archiven der Universitätsbibliothek in Uppsala. Die restlichen Werke wurden 1760 bei der Bombardierung Dresdens durch die preußische Armee vernichtet.

Nun lasst uns Gott dem Herrn. Deutschen Kirchenliedern ihre Referenz erwiesen hat das Vokalkonzert Dresden unter Peter Kopp mit der CD Lob, Ehr und Preis sei Gott. Die Orgelkonzerte von Georg Friedrich Händel zählen fraglos zu den originärsten Werken der Gattung. Er komponierte sie zur Aufführung während der Pausen in seinen Oratorien und fungierte selbst auch als Solist, nicht zuletzt um seine Virtuosität am Instrument auszustellen. Hier ist das Orgelkonzert in G-Moll Opus 4 Nummer 3. Richard Eager wird begleitet von der Academy of Ancient Music.

Richard Eager Orgel und die Academy of Ancient Music mit dem Konzert G-Moll Opus 4 Nummer 3 von Georg Friedrich Händel. Und mit Lautenmusik von Lodovico Grossi da Viadana begeben wir uns von England, wo Händel erfolgreich reüssierte, nach Italien, in das Land also, das er zuvor hinter sich gelassen hatte, um nach London zu übersiedeln. La Fiorentina, das Mailänder Lautenquartett.

Nicolas Formet. Über diesen französischen Meister der Epoche zwischen Renaissance und Frühbarock ist wenig bekannt. Er wirkte an der Chapelle Royale und an der Sainte-Chapelle in Paris. Wir hörten das Kyrie, aus dessen Missa Duobus Choris mit den Ensembles Les Symphonistes, Les Pages und Les Chantres. Die Leitung lag in den Händen von Olivier Schnebeli. Was uns führt zum Recercare Arioso von Andrea Gabriel.

Die Sinfonia aus der Kantate Werkeverzeichnis 156 Ich stehe mit einem Fuß im Grabe von Johann Sebastian Bach. Stefano Vegetti leitete das Ensemble Cordia. Gewandhausradio am Sonntagmorgen. Zwei Kirchenlieder mit der Formation Stimmwerk. Mir nach spricht Christus unser Held und hebt euer Haupt, ihr Pforten all.

Das Ensemble Stimmwerk mit Kirchenliedern von zuletzt Kaspar Uhlenberg und Johann Hermann Schein. Mir nach spricht Christus unser Held und hebt euer Haupt, ihr Pforten all. Nach Italien damit. Giovanni Battista Fontana zeichnet verantwortlich für die folgende Sonata Prima. Protagonistin der Aufnahme Blockflötistin Julia Fritz und Organist Johannes Hämmerle.

Die Sonata Prima von Giovanni Battista Fontana, gegeben von Julia Fritz, Blockflöte und Johannes Hermaler Orgel. Die Aufnahme entstand in der Basilica di Santa Barbara in Mantua. Eine Preziose, die Ateniati-Orgel aus dem Jahr 1565.